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0: 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Kennst du die Geschichte hinter diesem Song? Es ist 1986 und wer dieses Jahr ins Kino geht, kommt um einen Film nicht herum. Top Gun.
1: Jetzt merken Sie sich mal eins, wenn ich fliege, da kommt zuerst die Besatzung und mein Flugzeug.
2: Sie werden sich jetzt anhören, was ich zu sagen habe, Lieutenant. Meine Beurteilung Ihrer Flugleistung war völlig korrekt.
0: Der junge Tom Cruise als Kampfjet-Pilot verliebt sich in seine Ausbilderin. Ein Testpublikum sieht den Actionfilm vor Kinostart. Doch nicht alle sind zufrieden. Neben all den Flugzeugträgern, Düsenjets und Lederjacken fehlen die großen Gefühle. Tom Cruise und seine Kollegin müssen nochmal vor die Kamera und Liebesszenen nachdrehen. Um das Ganze musikalisch zu begleiten, entscheiden sich die Macher für eine völlig unbekannte Band aus Kalifornien. Berlin werden über Nacht zu Stars, gewinnen sogar einen Oscar und einen Golden Globe. Es bleibt ihr einziger Erfolg. Danach trennt sich die Band. Bis heute ist Take My Breath Away aber nicht mehr wegzudenken. Und Teil von bestem Rock und Pop.
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1: Im Studio Lisa Schwarzkopf. Schönen guten Morgen. Bevor es in die K.O.-Runde geht, hat sich Deutschland bei der Fußball-WM einen Patzer erlaubt. Nach 2 Siegen gab es zum Abschluss der Vorrunde gegen Ecuador eine 1:2 Pleite. Ab dem 16. Finale am Montag heißt es fürs Team von Bundestrainer Nagelsmann nun: Verlieren verboten. Die weiteren Ergebnisse: Japan-Schweden 1:1 und Tunesien-Niederlande 1:3. Die Kommunen in Deutschland sollen entlastet werden. Bund und Länder haben sich jetzt nach langem Ringen auf eine Finanzreform geeinigt. Der Bund übernimmt künftig 80% der Kosten, die den Kommunen durch Bundesgesetze entstehen. Das Motto: Wer bestellt, bezahlt. Im Prozess um den Anschlag auf den Magdeburger Weihnachtsmarkt fällt heute das Urteil. Die Generalstaatsanwaltschaft fordert für den Angeklagten lebenslange Haft mit anschließender Sicherungsverwahrung. Bei der Tat vor 1,5 Jahren wurden 6 Menschen getötet, mehr als 300 wurden verletzt. Die Deutsche Bahn schraubt die Ziele deutlich nach unten. Bahnchefin Paller sagt, bisherige Versprechen, etwa mehr Fahrgäste, komplett digitale Schiene und hohe Pünktlichkeitswerte seien so nicht realistisch. Für den Fernverkehr heißt das konkret, 80% Pünktlichkeit sollen erst 2035 erreicht werden.
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1: Im Studio Lisa Schwarzkopf. Schönen guten Morgen. Dämpfer für die deutsche Nationalmannschaft bei der Fußball-WM. Im abschließenden Vorrundenspiel hat das DFB-Team mit 1:2 gegen Ecuador verloren. Schon vorab war der Gruppensieg sicher gewesen. Am Montag geht's in Boston im 16. Finale weiter. Gegen wen ist noch unklar. Die weiteren Ergebnisse: Niederlande, Tunesien 3:1 und Schweden, Japan 1:1. Wer bestellt, bezahlt. Unter diesem Motto haben Bund und Länder jetzt eine Finanzreform beschlossen. Sie soll die Kommunen entlasten. Bei neuen Bundesgesetzen übernimmt der Bund künftig 80% der Kosten, die in den Kommunen entstehen. Allerdings, bei neuen Gesetzen, die kommunale Kassen entlasten, wandert Geld auch wieder zurück. In Venezuela läuft nach den schweren Erdbeben mit über 230 Toten die internationale Hilfe an. Mehrere Länder kündigten an, Rettungskräfte in die Region nahe der Hauptstadt Caracas zu schicken. Auch die Bundeswehr will sich beteiligen. Die Deutsche Bahn rät Kunden wegen der Hitze von Reisen ab und bietet Stornierungen an. Das Unternehmen rechnet mit Zugausfällen und Verspätungen, unter anderem auch wegen möglicher Böschungsbrände oder heftiger Gewitter. Wer sein Ticket storniert, bekommt sein Geld zurück.
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1: Im Studio von Riebesel Freundlieb. Schönen guten Morgen. Dämpfer für Deutschland bei der Fußball-WM. Im letzten Vorrundenspiel hat das DFB-Team mit 1:2 gegen Ecuador verloren. Der Gruppensieg war allerdings schon vorab sicher gewesen. Gegen wen es im 16. Finale geht, steht noch nicht fest. Ecuador ist damit weiter, genau wie die Elfenbeinküste, die Niederlande, Japan und Schweden. Im Prozess um den Anschlag auf den Magdeburger Weihnachtsmarkt fällt heute das Urteil. Die Generalstaatsanwaltschaft fordert für den Angeklagten lebenslange Haft mit anschließender Sicherheitsverwahrung. Bei der Tat vor 1,5 Jahren wurden 6 Menschen getötet, mehr als 300 wurden verletzt. Die Kommunen in Deutschland sollen entlastet werden. Bund und Länder haben sich jetzt nach langem Ringen auf eine Finanzreform geeinigt. Der Bund übernimmt künftig 80% der Kosten, die den Kommunen durch Bundesgesetze entstehen. Das Motto: Wer bestellt, bezahlt. Es ist schon fast ein Running Gag. Das Megabauprojekt der Bahn Stuttgart 21 verschiebt sich wohl erneut. Bahnchefin Palla und Baden-Württembergs Regierungschef Özdemir wollen heute ein Update geben. Vorab war schon durchgesickert, dass es mit der Eröffnung wohl erst in 5 Jahren etwas wird.
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2: Anna und Nikolaus hier, guten Morgen. Hallo. Wir stehen vor dem letzten Wochenende mit Tankrabatt.
3: Oh, ich habe mich gerade so an die 1,80 gewöhnt, ja. Ehrlich. Wir liefern die meisten 80er, auch nach dem Wochenende. Jetzt Corey Hart.
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Sunglasses at night ist ein bisschen übertrieben, aber die Klimaanlage kann man eigentlich gerade echt die ganze Nacht laufen lassen. 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

0: Nirvana bei der neuen 107.7. Ihr Schlagzeuger Dave Grohl ist ja schon lange mit seinen Foo Fighters unterwegs. Mhm. Gerade waren sie in München auf Tour und haben sich besonders auf einen Song gefreut. Wheels. Kennen wir, lieben wir. Und warum haben sie sich so gefreut, hat er auf dem Konzert erzählt. Den lieben nur wir Deutschen.
1: Wirklich?
0: Den brauchen sie sonst nirgends in der Welt spielen.
1: Aber warum?
0: Kein. Das ist ja wieder so ein typisches Phänomen. Warum waren Alphaville ausgerechnet in Japan so berühmt? Man weiß es nicht. 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Hier ist Cyndi Lauper. Girls just wanna have fun. Und zwar weltweit. Schönen Freitag.

0: die Toten Hosen mit Unter den Wolken bei der 907.7. Wolken suchen wir gerade meistens vergebens. Heute und morgen jetzt der Hitzehöhepunkt von dieser historischen Hitzewelle. Über 40 Grad sind drin.
1: Kennst du das Kraftwerk, das EnBW-Kraftwerk in Heilbronn?
0: Ja.
1: Haben wir als Kinder immer der Wolkenmacher genannt. Vielleicht daneben am Turm aufstellen und im Schatten chillen. 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Haltet gut.

0: to France. Und genau da schicken wir die Hitzewelle wieder hin. Von da kommt
1: genau,
0: sie doch,
1: nimmt
0: die
1: sie zurück.
0: Aus Frankreich zieht sie zu uns. Aber nach dem Wochenende kühlt es endlich mal ein bisschen runter.

0: Ecuador hat unserer Nationalmannschaft einen Denkzettel verpasst. Unser Top-Thema jetzt, es ist Freitagmorgen, 5.30 Uhr.
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2: Schönen guten Morgen. Dämpfer für Deutschland bei der Fußball-WM. Im letzten Vorrundenspiel hat das DFB-Team mit 1:2 gegen Ecuador verloren. Der Gruppensieg war allerdings schon vorab sicher gewesen. Gegen wen es im 16. Finale geht, steht noch nicht fest. Ecuador ist damit weiter, genau wie die Elfenbeinküste, die Niederlande, Japan und Schweden. Im Prozess um den Anschlag auf den Magdeburger Weihnachtsmarkt fällt heute das Urteil. Die Generalstaatsanwaltschaft fordert für den Angeklagten lebenslange Haft mit anschließender Sicherheitsverwahrung. Bei der Tat vor 1,5 Jahren wurden 6 Menschen getötet, mehr als 300 wurden verletzt. Die Kommunen in Deutschland sollen entlastet werden. Bund und Länder haben sich jetzt nach langem Ringen auf eine Finanzreform geeinigt. Der Bund übernimmt künftig 80% der Kosten, die den Kommunen durch Bundesgesetze entstehen. Das Motto: Wer bestellt, bezahlt. Es ist schon fast ein Running Gag. Das Megabauprojekt der Bahn Stuttgart 21 verschiebt sich wohl erneut. Bahnchefin Palla und Baden-Württembergs Regierungschef Özdemir wollen heute ein Update geben. Vorab war schon durchgesickert, dass es mit der Eröffnung wohl erst in 5 Jahren etwas wird.
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0: Guten Morgen, hier ist das Wetter für uns in Baden-Württemberg. In Böblingen messen wir aktuell schon 22 Grad, in Mannheim 23 und in Neckargattache im Kreis Heilbronn 21 Grad. Hoch Hartmund grillt uns auch heute weiter. Heute Morgen und Sonntag sind teils über 40 Grad drin, ab Montag dann aber Abkühlung durch Gewitter.
3: Was ein Morgen, einiges los. 5.32 Uhr, die neue 107.7 Verkehrsservice. Wir starten im Hohenlohe-Kreis zwischen Künzelsau und Amrichshausen. Vorsichtig, Rinder auf der Fahrbahn. Dann macht sich die Hitze auf den Straßen jetzt bemerkbar. Und zwar zum Beispiel auf der A6 Blow-Ups. Straßenschäden zwischen dem Kreuz Mannheim und Mannheim-Schwetzingen. Genauso auf der B2 98. Da haben sie die Bundesstraße zwischen Mutlangen und der Ausfahrt Wetzgau sogar dicht gemacht. Und, als wäre das nicht genug, brennt's. Bei Gaggenau in Michelbach, die alte Schreinerei hat gebrannt. Ist wohl alles unter Kontrolle, aber bitte weiter Fenster und Türen geschlossen halten. Ansonsten, wenn ihr noch was habt, Staus und Blitzer immer kostenlos an die 0800 24 7 1077.
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0: Baden-Württembergs Rockigste Morning Show ist hier. Wir sind Hanna und Nikolaus. Guten Morgen.
3: Viel Spaß beim Kaltduschen. Es rentiert sich, den Schmerz auszuhalten.
0: Oh,
3: wir sind aus den 80ern. Die Scorpions für euch.
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0: Das war ein Song für unsere deutsche Nationalmannschaft. Still loving you. Wir haben euch trotzdem noch lieb.
1: Na klar.
0: 2:1. Kleiner, wie hast du gesagt, Denkzettel von Ecuador gestern bekommen. 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Ah, ja.

0: hier und ab heute startet er jetzt wohl der Höhepunkt dieser Hitzewelle von Hoch Hartmut.
1: Macht jetzt auch keinen Unterschied mehr, gefühlt, ehrlich.
0: Finde ich auch.
1: Wichtiger.
0: Und ja, auch ich finde, es ist mittlerweile zu heiß.
1: Dankeschön. Viel wichtiger ist, dass es ab Dienstag ein bisschen kühler wird. Die neue 107.7.

Frau mit dem coolsten Spitznamen der Rockgeschichte. The Godmother of Punk. Die Patin des Punks. 5:53 Uhr.

Es ist kurz vor sechs. Kurz vor sechs. Hier ist die neue 107.7 mit dem epischen guten Morgen Rocksong.

0: wundere mich jeden Abend aufs Neue, wenn ich alles aufhab und das Licht an, kommen irgendwie verhältnismäßig wenig Viecher bei uns rein.
1: Ja, die sind alle bei mir in Esslingen anscheinend.
0: Sehr gut.
1: Die neue 107.7. Schönen Fennestil morgen euch.
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0: Frühe Führung, später Rückschlag. Unsere Nationalelf beendet die Gruppenphase der WM mit einer Niederlage. Unser Top-Thema jetzt, es ist Freitagmorgen, 6 Uhr.
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0: Mit Dirk Justus.
8: Schönen guten Morgen. Dämpfer für die deutsche Nationalmannschaft bei der Fußball-WM. Im abschließenden Vorrundenspiel hat das DFB-Team mit 1:2 gegen Ecuador verloren. Bundestrainer Julian Nagelsmann sagt bei Magenta:
9: Für Ecuador ging es um alles. Hat man schon gemerkt, dass die auf dem Gaspedal waren. Wir hatten mit Ball keine richtige Struktur mehr, haben kaum mehr Entlastung gehabt. In der zweiten Halbzeit war es dann auch verdient.
8: Das Ticket fürs 16. Finale hatte Deutschland schon vor dem Spiel sicher. Am Montag geht's in Boston weiter, gegen wen ist noch unklar. Die weiteren Ergebnisse: Niederlande, Tunesien 3:1, Schweden, Japan 1:1. Wer bestellt, bezahlt. Unter diesem Motto sollen die klammen Kommunen in Deutschland entlastet werden. Bund und Länder haben sich jetzt nach langem Streit auf eine Finanzreform geeinigt. Bei neuen Bundesgesetzen übernimmt der Bund künftig 80% der Kosten, die in den Kommunen entstehen. Allerdings, bei neuen Gesetzen, die kommunale Kassen entlasten, wandert Geld auch wieder zurück. Vor allem wegen stark gestiegener Sozialausgaben stehen die Kommunen immer mehr unter Druck. Und nun weitere Meldungen in Kürze. Es ist fast schon ein Running Gag. Das Megabauprojekt der Bahn Stuttgart 21 verschiebt sich wohl erneut. Bahnchefin Paller und Baden-Württembergs Regierungschef Özdemir wollen heute ein Update geben. Vorab war schon durchgesickert, dass es mit der Eröffnung wohl erst in 5 Jahren etwas wird. Im Prozess um den Anschlag auf den Magdeburger Weihnachtsmarkt fällt heute das Urteil. Die Generalstaatsanwaltschaft fordert für den Angeklagten lebenslange Haft mit anschließender Sicherungsverwahrung. Bei der Tat vor 1,5 Jahren wurden 6 Menschen getötet, mehr als 300 wurden verletzt. Ein Recht auf Reparatur, das sollen Verbraucher in Zukunft haben. Der Bundestag hat beschlossen, dass Hersteller kaputte Geräte wie Smartphones oder Waschmaschinen mehrere Jahre zu einem angemessenen Preis reparieren müssen. Und zwar über die übliche Gewährleistung hinaus. So soll unter anderem Elektroschrott vermieden werden.
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0: Guten Morgen, hier ist das Wetter für uns in Baden-Württemberg. In Backnang im Rems-Murr-Kreis messen wir aktuell 21 Grad, in Ravensburg 19 und in Sindelfingen 21 Grad. Der Rekordsommer im Juni geht weiter. Jetzt am Wochenende werden die 40 Grad vermutlich geknackt, nächste Woche dann aber 10 Grad kühler.
1: Und da freuen sich Mensch und Tier und Straßen auch. 6:03, die neue 107.7 Verkehrsservice. Wir haben die ersten Straßenschäden durch die Hitze. Blow-ups, geiles Wort irgendwie. Auf der A6 vorsichtig zwischen Mannheimer Kreuz und Mannheim-Schwetzingen. Die B298, die Bundesstraße, haben sie sogar dicht gemacht zwischen dem Abzweig Mutlangen und der Ausfahrt Wetzgau. Und Unfallaufnahme läuft auf der A8 zwischen Rutesheim und Leonberg-West. Vorsichtig, Reinigungsarbeiten laufen in Fahrtrichtung Stuttgart. Staus und Blitzer. Immer kostenlos melden an die 0800 24 7 1077. 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
0: Grüße an unsere Nationalmannschaft. Sehr gerne habe ich für euch nur 3 Stunden geschlafen.
1: Zum Glück bin ich eingepennt, ja, ehrlich.
0: Wirklich.
1: Hanna und Nikolaus hier. Wir spielen euch die meisten 80er und los geht's mit Europe.
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0: ich habe es ja gerade gebeichtet, ich bin auf der Couch eingepennt beim Deutschlandspiel, kurz vorm Anpfiff sogar schon. Aber es kann kein geiles Spiel gewesen sein, sonst hätte mich mein Nachbar aufgeweckt. Der brüllt
1: Jubel.
0: Wirklich. Okay. Das ist so krass. Und das Schlimme ist, der ist so 10 Sekunden vor mir dran von der Übertragung. Das heißt, ich weiß immer schon, jetzt lohnt es sich kurz zu gucken.
1: Das ist besonders blöd, okay.
0: 2:1 hat unsere Nationalmannschaft verloren gegen Ecuador. 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

0: unser VfB-Stürmer Dennis Undaff und unser Kapitän Joshua Kimmich sind sich ja einig, ne? Ecuador wollte den Sieg mehr.
1: Mhm.
0: Aber viel wichtiger, was sagt Hannas fünfjähriger Sohn Lino zum Spiel?
1: Schönen guten Morgen, Baden-Württembergs Rockigste Morning Show bei der 907.7 mit Hanna und Nikolaus.
0: Hallöchen.
1: Es ist gleich 17:45. Ja, das war gar nichts letzte Nacht. 2:1 verliert unsere Nationalmannschaft gegen Ecuador.
0: Und jetzt gibt's die große Analyse. Was sagt unser Experte? Was sagt Lino zu der Lina-Lage?
2: Sehr witzig, ich hab's nicht schauen dürfen.
0: Nein! Wirklich?
1: Ja, zum Glück. Das ist nicht. Überleg mal, der wäre ja heute doppelt unerträglich gewesen. Kein Schlaf und dann auch noch eine Niederlage.
0: Hörst du diese enttäuschte Stimme?
2: Ja. Sehr witzig, ich hab's nicht schauen dürfen.
0: Oh Gott, jetzt ist...
1: Er darf heute Abend die Highlights angucken.
0: Ja, übrigens habe auch nur deswegen ich das Spiel nicht gesehen. Meine Mama hat es mir einfach nicht erlaubt.
1: Die
0: hat gesagt,
1: genau.
0: Nikolaus, du brauchst deinen Schlaf.
1: Du bist einfach eingeschlafen.
0: Hier ist die neue 107.7. Zum Glück sind wir ja schon fürs 16. Finale qualifiziert. Das ist schon am Montagabend, geht jetzt irgendwie Schlag auf Schlag. 22.30 Uhr, gegen wen es geht, entscheidet sich jetzt erst am Wochenende. 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Bester Rock und Pop, hier sind Aha!

0: 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Kennst du die Geschichte hinter diesem Song? 1982. US-Rockkomponist Jim Steinman hat einen Song für das neue Album von Meatloaf geschrieben. Er nennt es Total Eclipse of the Heart. Doch es gibt Ärger. Meatloaf und Steinman streiten über das Geld, das der Songwriter als Gage möchte. Und die Männer werden sich einfach nicht einig. Dann schaltet sich die Plattenfirma ein und macht eine Ansage. So viel Geld für einen Song, sagt sie, bezahlen wir nicht. Also nimmt Jim Steinman den Song und bietet ihn statt Meatloaf einfach Bonnie Tyler an. Die Platte wird ein voller Erfolg und verkauft sich über 5 Millionen Mal. Bonnie Tyler. Total Eclipse of the Heart.
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0: Bonnie Tyler erholt sich weiter, ist ja vor 2 Wochen aus dem künstlichen Koma erwacht nach dieser Not-OP und wir hoffen, dass es jetzt wirklich bald aufwärts geht.
1: Und da meine Frau gerade mit Sommergrippe flach liegt, ey, mein Beileid an alle, die bei dem Wetter auch noch krank sind, das macht gar keinen Spaß, glaube ich. Gute Besserung euch.

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8: Ecuador hat unserer Nationalmannschaft einen Denkzettel verpasst. Unser Top-Thema jetzt. Es ist Freitagmorgen, 6.30 Uhr.
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8: Mit Dirk Justus.
10: Schönen guten Morgen. Dämpfer für die deutsche Nationalmannschaft bei der Fußball-WM. Im abschließenden Vorrundenspiel hat das DFB-Team mit 1:2 gegen Ecuador verloren. Bundestrainer Julian Nagelsmann sagt bei Magenta:
11: Für Ecuador ging es um alles. Hat man schon gemerkt, dass die auf dem Gaspedal waren. Wir hatten mit Ball keine richtige Struktur mehr, haben kaum mehr Entlastung gehabt. Als roten Halbzeit war es dann auch verdient.
10: Das Ticket für das 16. Finale hatte Deutschland schon vor dem Spiel sicher. Am Montag geht's in Boston weiter, gegen wen ist noch unklar. Die weiteren Ergebnisse: Niederlande, Tunesien 3:1, Schweden, Japan 1:1. Wer bestellt, bezahlt. Unter diesem Motto sollen die klammen Kommunen in Deutschland entlastet werden. Bund und Länder haben sich jetzt nach langem Streit auf eine Finanzreform geeinigt. Bei neuen Bundesgesetzen übernimmt der Bund künftig 80% der Kosten, die in den Kommunen entstehen. Allerdings, bei neuen Gesetzen, die kommunale Kassen entlasten, wandert Geld auch wieder zurück. Vor allem wegen stark gestiegener Sozialausgaben stehen die Kommunen immer mehr unter Druck. Und nun weitere Meldungen in Kürze. Es ist fast schon ein Running Gag. Das Megabauprojekt der Bahn Stuttgart 21 verschiebt sich wohl erneut. Bahnchefin Palla und Baden-Württembergs Regierungschef Özdemir wollen heute ein Update geben. Vorab war schon durchgesickert, dass es mit der Eröffnung wohl erst in 5 Jahren etwas wird. Im Prozess um den Anschlag auf den Magdeburger Weihnachtsmarkt fällt heute das Urteil. Die Generalstaatsanwaltschaft fordert für den Angeklagten lebenslange Haft mit anschließender Sicherungsverwahrung. Bei der Tat vor 1,5 Jahren wurden 6 Menschen getötet, mehr als 300 wurden verletzt. Ein Recht auf Reparatur, das sollen Verbraucher in Zukunft haben. Der Bundestag hat beschlossen, dass Hersteller kaputte Geräte wie Smartphones oder Waschmaschinen mehrere Jahre zu einem angemessenen Preis reparieren müssen. Und zwar über die übliche Gewährleistung hinaus. So soll unter anderem Elektroschrott vermieden werden.
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8: Schönen guten Morgen. Hier ist das Wetter für uns in Baden-Württemberg. In Aalen messen wir aktuell 19 Grad, in Heilbronn 22 und in Nagold im Kreis Calw 20 Grad. Passt bei der Hitze auf euch auf. 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
4: 6.33 Uhr, die neue 107.7 Verkehrsservice. Gefahrenstelle für die A8. Vorsichtig zwischen dem Kreuz Stuttgart und der Ausfahrt Leonberg-Ost. Reifenteile auf der rechten und mittleren Spur. Und die Hitze macht sich bemerkbar. Ich habe mich schon gefragt, wann es soweit ist. Blow-ups, Straßenschäden, zum Beispiel auf der A6. Langsam fahren zwischen dem Mannheimer Kreuz und Mannheim-Schwetzingen. Und die B298 ist wegen Straßenschäden sogar dicht gemacht worden. In beiden Richtungen zwischen Mutlangen und der Ausfahrt Wetzgau. Kommt alle gut und sicher durch. Eure Staus, eure Blitzer immer kostenlos. 0800 24 7 107 7.
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4: Wäre ich jetzt gerne in Ecuador? Stellst dir vor, was da für eine Stimmung ist. Kurz nach 6:30, schönen guten Morgen.
8: Guten Morgen.
4: Es ist der Tag nach der Niederlage unserer Nationalmannschaft. 2:1 für Ecuador und ich freue mich wirklich für die. Also die haben wohl ein richtig gutes Spiel gemacht. Wir waren ja schon als Gruppensieger durch. Die hatten das Spiel ihres Lebens und nicht nur die Mannschaft, die Fans daheim, die sind im Freudenrausch, weil nicht nur jetzt, dass sie im 16. Finale stehen. Was hat der Präsident von Ecuador für die Dauer der gesamten WM für sein Volk angeordnet? Gibt's in Ecuador A. Leinwände in jedem Restaurant? B. Gibt's während der WM schulfrei nach allen Ecuador-Spielen? Oder C. Hat er für die ganze WM die Bierpreise im Land gesenkt?
8: 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Jetzt anrufen und für die richtige Antwort eine schicke schwarze Klugscheißertasse bekommen.
4: Er heißt Daniel Noboa. Er ist ein Fuchs, der Präsident von Ecuador. Weil er hat für die Dauer der WM A. Leinwände für jedes Restaurant im Land angeordnet. B. Schulfrei für alle WM-Spiele. Oder C. Er hat die Bierpreise gesenkt. 0800 24 7 1077.

0: Unsere deutsche Nationalmannschaft hat die Gruppenphase der Fußball-WM mit einer Niederlage beendet, aber trotzdem als Erster.
1: Ja.
0: Freuen wir uns deswegen heute einfach für unsere Gegner. Ecuador, die haben nämlich gleich doppelten Grund zur Freude. Es ist 7:15.
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1: Muss man ja auch mal sagen, Respekt und Glückwunsch. 2:1 hat Ecuador anscheinend verdient gegen die deutsche Nationalmannschaft gewonnen. Damit geht's für sie weiter. Ganz zur Freude natürlich von allen Ecuadorianern, vor allem denen, die daheim geblieben sind. Weil, was hat der Präsident von Ecuador für die Dauer der ganzen WM angeordnet? A. Leinwände für jedes Restaurant. B. Schulfrei nach allen WM-Spielen von Ecuador. Oder C. Er hat während der ganzen WM die Bierpreise im Land gesenkt.
0: 0800 24 7 107 7. Hanna und Nikolaus sind hier. Wen haben wir denn dran?
3: Hi, servus, guten Morgen. Hier ist der Luca aus Großbettlingen.
1: Der Luca aus Großbettlingen. Und du hast auch eine kurze Nacht gehabt durchs Fußballspiel, oder?
3: Die habe ich gehabt tatsächlich, ja.
1: Verdammt, ich bin wirklich...
3: Jetzt gerade schon wieder auf dem Weg auf die Arbeit. Also.
1: Du hast dich auch dafür entschieden, wie wir. Ich wollte eigentlich auch wach bleiben, bin aber auf der Couch eingeschlafen.
0: Das ist erbärmlich.
1: Ich bin gar nicht...
3: Ich bin.
1: Ja,
3: du,
1: ja.
3: Ich habe, glaube ich, die Antwort richtig. Ich gehe mal davon aus, dass ich die Antwort habe. Wenn die Ecuadorianer so drauf sind wie die Deutschen, dann kann ich mir gut vorstellen, dass die Antwort mit dem Bier, dass das Bier billiger ist, kann ich mir gut vorstellen.
1: Luca, vertraue auf deine Vorstellungskraft. Richtig, jawohl.
3: Ja, geil, sehr cool.
1: Und zwar wurde die Sondersteuer auf Bier ausgesetzt. Und es klingt erstmal so nach 2 Cent billiger, aber nein. 20% billiger im Schnitt das Bier gerade in Ecuador.
3: Auf alle alkoholischen Getränke dann oder nur auf Bier? Oder?
1: Nee, nur die Sondersteuer auf Bier im Speziellen.
3: Okay, cool.
1: Und ich sag ja, das ist ein Fuchs, weil also die Leute freuen sich und da wird ordentlich Umsatz gemacht
0: jetzt
1: während
0: Urlaub
1: der
0: in Ecuador.
3: Genau, das ist eine Win-Win-Situation quasi, ja.
1: Völlig richtig. Luca, die deutsche Nationalmannschaft hat versagt. Du hast gesiegt. Klugscheißer-Tasse geht zu dir. Glückwunsch.
3: Cool, vielen lieben Dank und macht weiter so. Ich höre euch jeden Morgen. Ich bin richtig happy mit euch, macht einen richtig guten Job hier.
0: Oh, vielen Dank.
1: Danke dir, hau rein, schaff's gut heute.
3: Macht's gut, ciao, ciao.

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0: nicht nur, dass bei uns wirklich alles voll ist mit Mücken, meine Frau, die erkennt in jeder Mücke die asiatische Tigermücke gerade. Wirklich, die ist so paranoid geworden. Das ist echt die neue 107.7. Schönen Freitag euch allen.
1: Morgen.
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1: Das war ein herber Rückschlag für unsere Nationalmannschaft. Unser Top-Thema jetzt. Es ist Freitagmorgen, 7 Uhr.
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1: Mit Dirk Justus.
15: Schönen guten Morgen. Bevor es in die K.O.-Runde geht, hat sich Deutschland bei der Fußball-WM einen Patzer erlaubt. Nach 2 Siegen gab es zum Abschluss der Vorrunde gegen Ecuador eine verdiente 1:2-Pleite. Kapitän Joshua Kimmich sagt bei Magenta.
16: Ja, ich fand, wir sind eigentlich relativ gut ins Spiel gekommen, gehen früh in Führung. Wir haben dann wieder zu viele Ballverluste, laden dadurch den Gegner immer wieder ein, machen dann auch den Gegner dadurch stark. Und ja, in der zweiten Halbzeit muss man dann schon sagen, war es dann eine verdiente Niederlage.
15: Anders als für die DFB-Elf ging es für die Südamerikaner noch um alles. Auch sie sind jetzt weiter. Das gleiche gilt für die Elfenbeinküste, die Niederlande, Japan, Australien und Schweden. Im Prozess um den Anschlag auf den Magdeburger Weihnachtsmarkt fällt heute das Urteil. Die Generalstaatsanwaltschaft fordert für den Angeklagten lebenslange Haft mit anschließender Sicherungsverwahrung. Dazu will sie die besondere Schwere der Schuld feststellen lassen. Der 51-Jährige war 2024 wenige Tage vor Heiligabend mit einem Mietwagen über den Markt gerast. 6 Menschen starben, mehr als 300 wurden verletzt. Viele Weihnachtsmärkte in Deutschland haben seitdem ihre Sicherheitsmaßnahmen verschärft. Und nun weitere Meldungen in Kürze. Wer bestellt, bezahlt. Unter diesem Motto haben Bund und Länder jetzt eine Finanzreform beschlossen. Sie soll die Kommunen entlasten. Bei neuen Bundesgesetzen übernimmt der Bund künftig 80% der Kosten, die in den Kommunen entstehen. Allerdings, bei neuen Gesetzen, die kommunale Kassen entlasten, wandert Geld auch wieder zurück. Nach den schweren Erdbeben in Venezuela ist das genaue Ausmaß weiter unklar. Über 230 Menschen sind mindestens ums Leben gekommen. Dazu werden noch tausende Menschen vermisst. Mittlerweile läuft die internationale Hilfe an. Unter anderem will sich die Bundeswehr beteiligen. In Mannheim zeigt eine große Sonderausstellung des Landes ab heute, wie Technik die Kriminalität verändert. Themen sind Aufklärung, früher und heute, vom Phantombild über DNA-Proben bis zur KI-Fahndung. Aber auch Produktfälschungen, eingesprengter Geldautomat und Falschgeld sind zu sehen.
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1: Guten Morgen, hier ist das Wetter für uns in Baden-Württemberg. Wir schwitzen weiter auf höchstem Niveau. Bis Sonntag bleibt es noch sonnig, heiß und trocken. In Dagersheim im Kreis Böblingen bekommen wir heute 36 Grad. Ebenso bei euch in Göppingen am Feldberg 30 Grad. Und ab Montag gibt es dann Abkühlung durch Gewitter. 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
0: Ganz genau 3:07, die neue 107.7 Verkehrsservice für den Freitagmorgen. Ganz schön was los. Vorsichtig gerade auf der A8. Immer wieder kurze Sperrungen. Da laufen Reinigungsarbeiten zwischen Rutesheim und Leonberg West. Fahrtrichtung Stuttgart, 6 Kilometer Stau. Dann macht sich die Hitze bemerkbar. Blow-ups, Straßenschäden auf der A6. Bitte ganz arg aufpassen und langsam fahren zwischen dem Mannheimer Kreuz und Mannheim-Schwetzingen. Und die B298 haben sie wegen Straßenschäden sogar dicht gemacht in beiden Richtungen. Sperrung zwischen Mutlangen und der Ausfahrt Wetzgau. Kommt gut und vor allem sicher an. Eure Staus, eure Blitzer, immer kostenlos. 0800 24 7 1077. 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
1: Baden-Württemberg schwitzt sich ins Wochenende. Hanna und Nikolaus hier, guten Morgen.
0: Das Gefühl, ich bin leer geschwitzt mittlerweile. Wir spielen euch die meisten 80er. Hier ist Melissa Etheridge,
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0: Vielleicht habe ich es ein bisschen übertrieben mit der Jammerei.
1: Ach was.
0: Hier ist die neue 107.7. Wir haben eine Nachricht gekriegt aus dem Zollernalbkreis, aus Dotternhausen, von Markus. Treuer Hörer und er ist Bauleiter und er ist mit seinen Jungs bei der Hitze nonstop draußen. Mhm. Und er schreibt, keiner jammert so viel wie Nikolaus über die Hitze. Er kann es nicht mehr hören und es nervt. Markus, es tut mir leid, ich bin quasi nur das Sprachrohr von allen Hitzegeschädigten.
1: Ich finde es so toll, dass es euch auch schon auffällt.
0: Aber sei ehrlich, wie viele Leute, es bin nicht nur ich, die Hitze ist wirklich zu viel. Markus, krasser Job.
1: Er hört einfach nicht auf.
0: Haltet gut durch auf dem Bau. Nächste Woche wird's kühler.

0: Das wäre doch auch eine geile Torhymne, oder?
1: Hätte auch gepasst.
0: Liquido kommen sogar aus Sinsheim. Narkotik.
1: Vielleicht liegt es daran, weil Deutschland war ja eigentlich bereit zu singen. 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
0: Immer wenn unsere Nationalmannschaft ein Tor schießt bei der WM, kommt Major Tom. Kam ja gestern auch schon in der zweiten Minute. Mhm. Aber leider kam dann auch noch zweimal das hier.
1: Sei ehrlich. Was eine geile Torhymne von Ecuador,
0: absolut,
1: oder?
0: Ecuador, si se puede. Heißt so viel wie... Ecuador, wir schaffen das. Und das hört man dem Song an,
1: finde ich,
0: ne?
1: Mega cool. Und wie sie das vor allem geschafft haben. Ja, sie waren einfach besser als unsere Jungs. Sie haben den Sieg unbedingt gewollt. Wie oft die uns einfach so von hinten den Ball abgeluchst haben.
0: Ich würde ja gerne mitreden, aber...
1: Ja,
0: ich,
1: aber du bist halt alt.
0: Ja, ich bin auf der Couch eingepennt.
1: Aber mit Zapper hier im Mundwinkel wahrscheinlich.
0: Und Schweiß im Nacken, richtig. Für mich auch gut zu wissen, es war jetzt ein Test letzte Nacht für uns alle. Weil jetzt weiß ich, am Montag brauche ich noch 2 Kaffee mehr.
1: Du schaffst es eh nicht, du brauchst es gar nicht
0: doch
1: versuchen.
0: Da geht's für unsere Nationalmannschaft nämlich schon weiter mit dem 16. Finale. Und da geht's noch eine halbe Stunde später los. Anstoß 22.30 Uhr.
1: Auf wen wir da treffen, entscheidet sich ja erst am Wochenende. Gerade sieht aber viel nach Paraguay oder auch Schottland aus.
0: Und wir wünschen uns Schottland.
1: Ja,
0: allein wegen
1: nur
0: dem,
1: wegen der Fans.
0: Genau.
1: Und vielleicht ja auch wegen der Torhymne.
0: Die neue 107.7, bester Rock und Pop. Wir werden es hören.

0: Die neue 107.7 hier. Das Musical We Will Rock You von Queen spielt ja in einer Welt in der Zukunft, in der Rockmusik verboten ist.
1: Oha, da kriegen so Ex-DDRler richtig Flashbacks zu früher.
2: Verbotene Songs.
0: Kommt.
1: We Will Rock You. Ganz legal. 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
8: Frühe Führung, später Rückschlag. Unsere Nationalelf beendet die Gruppenphase der WM mit einer Niederlage. Unser Top-Thema jetzt. Es ist Freitagmorgen, 7.30 Uhr.
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8: Mit Dirk Justus.
10: Schönen guten Morgen. Bevor es in die K.O.-Runde geht, hat sich Deutschland bei der Fußball-WM einen Patzer erlaubt. Nach 2 Siegen gab es zum Abschluss der Vorrunde gegen Ecuador eine verdiente 1:2-Platte. Kapitän Joshua Kimmich sagt bei Magenta.
11: Ja, ich fand, wir sind eigentlich relativ gut ins Spiel gekommen, gehen früh in Führung. Wir haben dann wieder zu viele Ballverluste, laden dadurch den Gegner immer wieder ein, machen dann auch den Gegner dadurch stark. Und ja, in der zweiten Halbzeit muss man dann schon sagen, war es dann eine verdiente Niederlage.
10: Anders als für die DFB-Elf ging es für die Südamerikaner noch um alles. Auch sie sind jetzt weiter. Das gleiche gilt für die Elfenbeinküste, die Niederlande, Japan, Australien und Schweden. Im Prozess um den Anschlag auf den Magdeburger Weihnachtsmarkt fällt heute das Urteil. Die Generalstaatsanwaltschaft fordert für den Angeklagten lebenslange Haft mit anschließender Sicherungsverwahrung. Dazu will sie die besondere Schwere der Schuld feststellen lassen. Der 51-Jährige war 2024 wenige Tage vor Heiligabend mit einem Mietwagen über den Markt gerast. 6 Menschen starben, mehr als 300 wurden verletzt. Viele Weihnachtsmärkte in Deutschland haben seitdem ihre Sicherheitsmaßnahmen verschärft. Und nun weitere Meldungen in Kürze. Wer bestellt, bezahlt. Unter diesem Motto haben Bund und Länder jetzt eine Finanzreform beschlossen. Sie soll die Kommunen entlasten. Bei neuen Bundesgesetzen übernimmt der Bund künftig 80% der Kosten, die in den Kommunen entstehen. Allerdings, bei neuen Gesetzen, die kommunale Kassen entlasten, wandert Geld auch wieder zurück. Nach den schweren Erdbeben in Venezuela ist das genaue Ausmaß weiter unklar. Über 230 Menschen sind mindestens ums Leben gekommen. Dazu werden noch tausende Menschen vermisst. Mittlerweile läuft die internationale Hilfe an. Unter anderem will sich die Bundeswehr beteiligen. In Mannheim zeigt eine große Sonderausstellung des Landes ab heute, wie Technik die Kriminalität verändert. Themen sind Aufklärung, früher und heute, vom Phantombild über DNA-Proben bis zur KI-Fahndung. Aber auch Produktfälschungen, eingesprengter Geldautomat und Falschgeld sind zu sehen.
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8: Schönen guten Morgen. Hier ist das Wetter für uns in Baden-Württemberg. In Nuffringen im Kreis Böblingen messen wir aktuell 22 Grad. In Mannheim 24 und in Weinsberg im Kreis Heilbronn 23. Hoch Hartmut grillt uns weiter. Ja, heute, morgen und Sonntag sind teils über 40 Grad jetzt drin. Ab Montag dann aber Abkühlung durch Gewitter. 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
12: Wie verrückt ist es, dass unsere Straßen alle gleichzeitig aufgeben? 7.33 Uhr, die neue 177 Verkehrsservice. Auf der A6 haben wir Blow-ups, also Straßenschäden, sowohl zwischen dem Mannheimer Kreuz und Mannheim, als jetzt auch zwischen Heilbronn, Untereisesheim und Neckarsulm. Ein 40 cm großes Loch. Vorsichtig, wenn ihr Richtung Nürnberg unterwegs seid. Und Straßenschäden auch noch auf der B298. Die haben sie sogar gesperrt zwischen Mutlangen und dem Abzweig nach Wetzgau. Kommt gut und sicher an, bitte. Eure Staus, eure Blitzer immer kostenlos melden. 0800 24 7 1077. 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
8: Hallöchen, wir haben die meisten 80er, die meisten 90er, die meiste Musik. Jetzt von Tina Turner.
12: Baden-Württembergs rockigste Morningshow. Hier sind Hanna und Nikolaus. Hallöchen, schönen Freitag euch.
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0: Tina Turner, the best. Und falls wir am Montag im 16. Finale auf die Schotten treffen, Hannah, könnte sein, dass wir den Song ein paar Mal hören. Ist ein mega beliebter Song unter schottischen Fußballfans. Ist bei den Glasgow Rangers der Einlaufsong. Wie jedes Mal Gänsehaut, wenn ich das sehe im Stadion.
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0: ist mir auch zum ersten Mal in meinem Leben passiert. Ich schieb's aufs Wetter, dass ich gestern eingepennt bin vor dem Deutschlandspiel. Viertel vor acht, er hat's natürlich geschaut. Er ist bei jedem Fußballspiel auf 180. Unser Urschwabe aus Eislingen im Kreis Göppingen.
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2: Morgen, meine Lieben, grüßt euch.
3: Hi Jens.
0: Morgen, Jens.
2: Das war ja wohl super Grütze, was da abgeliefert war euch. Ehrlich, so ein, das war ja historisch, gegen Ecuador zu verlieren. Das muss man erst mal nachkriegen. Und da war gar kein Wille zu sehen oder dass man um einen Ball kämpft hätte oder sonst irgendwas. Also Standfußball vom Feinsten. Übel, wirklich. Ich muss wirklich sagen, ich schäme mich, so ein Spiel angeguckt zu haben, wäre ich nur ins Nest gegangen. Das wäre besser gewesen, ehrlich.
0: Ich bin gar nicht so unglücklich drüber, dass ich die 2 Stunden Schlaf mehr bekommen habe. Julian Nagelsmann widerspricht dir. Der sagt, das ist zu plakativ, habe ich heute Morgen gelesen. Wir brauchen jetzt hier nicht mit zu wenig Wille oder Moral kommen. Und ich habe mal mit einem Bundesligaspieler persönlich geredet und der sagt, das gibt's nicht. Dass man im Kopf irgendwie, ein Fußballspieler will jedes Spiel gewinnen, wenn er auf dem Platz steht. Aber
3: das macht es irgendwie nicht besser. Ja, also ist mir Jens Gedanke lieber, wie dass das wirklich das Beste war, was wir haben rausholen können.
0: Es heißt doch immer so schön, es gibt keine kleinen Mannschaften. Das sehen wir jetzt bei der WM gegen Ecuador. Kann man schon mal unter die Räder kommen, ey. Und dass unsere Nationalmannschaft von 3 Vorrundenspielen 1 verkackt, das ist Tradition. Also
2: ja,
0: wirklich.
2: Klar, aber ganz ehrlich, da war nichts, wirklich nichts zu spüren.
0: Ich denke mir halt, hätte er mal rotiert, dann hätte er es darauf schieben können. Jetzt. Dann hätte er sich bei vielen auch beliebt gemacht, auch wenn das aus Trainersicht vielleicht nicht so viel Sinn ergeben hätte. Dann hätte Olli Baumann mal ein Spiel gemacht zum Beispiel. Vielleicht unser Nick Woltemade. Aber so wissen wir jetzt, wo es dran zu arbeiten gilt, weil am Montag geht es schon weiter. Wir wissen noch nicht gegen wen. Das entscheidet sich erst jetzt am Wochenende. Aber Montag 22.30 Uhr, 16. Finale von Deutschland schon.
2: Ja, da sind wir mal gespannt, was da passiert. Okay, dann kommt halt mal alle gut durch mit dem Gedanke. Bis morgen.
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0: Debütsingle damals in den 80ern. Und noch bevor sich Bon Jovi als Band überhaupt gegründet haben, hat John Bon Jovi diesen Song schon als Demo aufgenommen.
1: Gott, war das geil als Bandmitglied. Der Mann trägt den Namen der Band, die volle Verantwortung und hat den ersten Hit schon parat. Mhm. Nicht schlecht.
0: Ins gemachte Nest sitzen.
1: Ich will jetzt nicht sagen, dass es mit dir zusammenzuarbeiten nicht genauso toll ist, aber...

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0: mich jeden Abend aufs Neue. Wenn ich alles aufhab und das Licht an, kommen irgendwie verhältnismäßig wenig Viecher bei uns rein.
1: Ja, die sind alle bei mir in Esslingen anscheinend.
0: Sehr gut.
1: Die neue 107.7. Schönen Fennestil morgen euch.
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0: Ecuador schockt Deutschland. Unsere Nationalelf hat gegen Ecuador eine enttäuschende Leistung gezeigt. Unser Top-Thema jetzt. Es ist Freitagmorgen, 8 Uhr.
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0: Mit Dirk Justus.
11: Schönen guten Morgen. Bevor es am Montag im 16. Finale weitergeht, hat Deutschland einen dicken Dämpfer bei der Fußball-WM kassiert. Endstand im abschließenden Gruppenspiel gegen Ecuador 1:2. Leroy Sané erzielte schon in der zweiten Minute den deutschen Treffer. Top-Joker Dennis Undaf blieb dagegen ohne Tor. Er sagt bei Magenta:
12: Ich hatte das Gefühl, dass sie es mehr wollten als wir. Die waren griffiger. Bei denen ging es noch um alles. Daraus müssen wir lernen, dass wir selbst in solchen Spielen, weil wir wollten gewinnen, auch alles reinschmeißen und den Sieg wollen.
11: Ecuador ist damit jetzt aber auch weiter. Das gilt zudem für die Niederlande, die Elfenbeinküste, Japan, Australien und Schweden. Wer bestellt, bezahlt. Unter diesem Motto sollen die klammen Kommunen in Deutschland entlastet werden. Bund und Länder haben sich jetzt nach langem Streit auf eine Finanzreform geeinigt. Bei neuen Bundesgesetzen übernimmt der Bund künftig 80% der Kosten, die in den Kommunen entstehen. Allerdings, bei neuen Gesetzen, die kommunale Kassen entlasten, wandert Geld auch wieder zurück. Vor allem wegen stark gestiegener Sozialausgaben stehen die Kommunen immer mehr unter Druck. Und nun weitere Meldungen in Kürze. Es ist fast schon ein Running Gag. Das Megabauprojekt der Bahn Stuttgart 21 verschiebt sich wohl erneut. Bahnchefin Palla und Baden-Württembergs Regierungschef Özdemir wollen heute ein Update geben. Vorab war schon durchgesickert, dass es mit der Eröffnung wohl erst in 5 Jahren etwas wird. In Deutschland soll es bei der Sanierung von Straßen, Brücken und Schienen schneller gehen. Über ein entsprechendes Gesetz entscheidet heute der Bundestag. Es soll Planungen und Genehmigungen beschleunigen, vor allem bei Verkehrs- und Energieprojekten. Umweltverbände warnen vor Einbußen beim Naturschutz. Bundesgesundheitsministerin Wagen will die Suizidprävention in Deutschland stärken. Ein neuer Gesetzentwurf, der der Rheinischen Post vorliegt, sieht mehr Aufklärung, Forschung und Unterstützung vor. Darunter eine zentrale Fachstelle und eine bundesweit einheitliche Krisendienstnummer für Hilfesuchende.
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0: Schönen guten Morgen. Hier ist das Wetter für uns in Baden-Württemberg. Der Rekordsommer im Juni geht weiter. Jetzt am Wochenende werden die 40 Grad vermutlich geknackt. Nächste Woche dann aber 10 Grad kühler. In Asbach im Rems-Murr-Kreis bekommen wir heute 37 Grad. In Weingarten bei Ravensburg 34 und in Renningen im Kreis Böblingen 36 Grad. 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
1: Und das Verrückte ist ja nicht, dass die Straße auch leidet unter der Hitze. Das kennen wir ja, Straßenschäden, Blow-ups. Mhm. Das ist alles gleichzeitig passiert jetzt. Die neue 107.7 Verkehrsservice, 3 Meldungen habe ich dahingehend. Auf der A6, Straßenschäden, ein 40 cm großes Loch, vorsichtig zwischen Heilbronn und Neckarsulm. Auf der A6 beim Kreuz Mannheim, auch Straßenschäden in Fahrtrichtung Heilbronn. Und die B298 haben sie sogar gesperrt, deswegen zwischen Mutlangen und der Ausfahrt Wetzgau. Abseits von Hitzeschäden haben wir eine Meldung, betrifft die A8 zwischen Rutesheim und Leonbeck-West. Unfallaufnahme, knapp 3 Kilometer Stau. Eure Staus und Blitzer, immer kostenlos an die 0800 24 7 1077. 20 Jahre Shoppingspaß, Genuss und Unterhaltung mitten im Herzen von Bad Cannstatt. 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
0: Hoch Hartmut grillt uns weiter. Ja. Hanna und Nikolaus hier. Guten Morgen, kommt gut durch die Hitze.
1: Man sagt ja auch, Hartmut kommt vor dem Fall. Wir haben die meisten 80er. Jetzt Uriah Heep.
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0: über eine Sache können wir uns, glaube ich, schon alle freuen, dass Leroy Sané endlich sein Tor hat bei dieser
1: absolut,
0: WM.
1: Absolut, absolut.
0: Und das auch noch in der zweiten Minute. Ja. Es ging so gut los.
1: Frühestes WM-Tor.
0: Also ich meine, ich habe da schon geschlafen auf der Couch, aber...
1: Das sagt alles.
0: Ich hätte 2 Minuten durchhalten müssen, ja, ne? Dann hätte ich alles gesehen, ja, was ich hätte,
1: ja,
0: sehen müssen.
1: Rein theoretisch.
0: Auf jeden Fall, der hat sich das wirklich auch in den ersten 2 Spielen, da habe ich alles gesehen, hart erarbeitet. Freut uns riesig, auch wenn wir am Ende 2-1 gegen Ecuador verloren haben. 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

0: bin ja bekanntlich kein Freund dieser Hitze.
1: Aha.
0: Und ab und zu, ganz selten, erwähne ich das auch bei uns in der Sendung. Und jetzt kommen die ersten Beschwerden rein.
1: Ja, endlich.
0: Ich wusste, dass du das sagst.
1: Viertel nach acht ist es, die neue 107.7 hier. Baden-Württembergs rockigste Morning Show mit Hanna und Jammerlappen Nikolaus.
0: Ja, ungefähr das war die Wortwahl von,
1: ja,
0: von Markus aus Dotternhausen im Zollernalbkreis. Und was ich besonders lieb, mich meinen Kritikern zu stellen. Ich habe seine Nummer. Hoffentlich ist er schon wach. Ruf mal an, warte.
2: Über.
0: Markus?
2: Ja.
0: Hier ist dein Albtraum, hier spricht Nikolaus.
2: Ja. Grüß dich, hey.
1: Guten
0: Markus,
1: Morgen.
0: Ich habe gehört, ich nerv dich ein bisschen mit meinem Hitzegejammer.
2: Total. Wenn du dann halt wirklich in jeder Musikpause hörst, boah, es ist warm, es hält nicht aus und die Wohnung ist abgedunkelt. Und
0: ich sehe das so, Markus, ich bin das verlängerte Sprachrohr der Gesellschaft für alle, denen es einfach viel zu heiß ist.
2: Okay, dann jammert leise.
0: Aber ja, ich gebe mir Mühe. Und du hast ja auch jedes Argument, dich bei mir zu beschweren, weil was machst du beruflich? Erzähl's kurz.
2: Du, ich bin Bauleiter im Tiefbau und wir sind wirklich den ganzen Tag draußen, also von morgens bis nachmittags in der prallen Sonne. Weniger jammern, dann erträgt man es besser.
1: So, das ist doch mal ein guter Tipp.
0: Ich habe eher die andere Erfahrung gemacht. Aber egal. Markus, an der Stelle mal wirklich Respekt für euren Job. Ganz liebe Grüße an deine Jungs. Zieht weiter durch. Hammerarbeit, wirklich.
2: Riechst du mal aus. Und cool, dass du angerufen hast, oder
0: ja,
2: ihr?
0: Ich sag ja, ich stell mich meinen Kritikern. Und beim nächsten Mal verzichte ich aufs Jammern nur für dich, okay?
2: Perfekt.
0: Mach's gut.
1: Ciao.
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0: 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Kennst du? Die Geschichte hinter diesem Song? Es ist Anfang der 80er Jahre. David Page sitzt zu Hause auf der Couch. Im Fernsehen läuft eine Dokumentation über hungernde, sterbende Menschen in Afrika. Diese Bilder lassen ihn nicht mehr los. Er muss etwas tun. Page setzt sich an sein Keyboard und beginnt, einen Song zu schreiben. Gesegnet sei die Regenzeit hier unten in Afrika. Es wird schon einige Zeit dauern, um all das zu tun, was wir bisher nicht konnten. Toto-Gitarrist Steve Lukather glaubt nicht an den Erfolg des Songs. Wenn die Nummer ein Hit wird, sagt er, renne ich nackt den Hollywood Boulevard herunter. Seinen Wetteinsatz hat er bis heute noch nicht eingelöst. Toto, Africa.
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0: 400 Meter unter uns, wo die Zeit stillsteht, ruht eine Quelle ohne Spuren der modernen Welt. Frisch und rein, wie vor 10.000 Jahren. Seit der Eiszeit unberührt. Eiszeitquell.
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10: Schönen guten Morgen, hier ist das Wetter für uns in Baden-Württemberg. In Oberkochen im Ostalbkreis messen wir jetzt schon 26 Grad. Ebenso bei euch in Pretzfeld im Kreis Heilbronn und in Bohndorf im Kreis Calw 25 Grad. Ja, passt bei der Hitze auf euch auf. Am Wochenende jetzt ja der vorläufige Höhepunkt dieser Hitzewelle.
11: Kurz vor 8:30 die neue 107.7 Verkehrsservice. Und nicht nur ich freue mich, dass es bald kühler wird. Ich wollte weniger jammern, ne? Hat nicht geklappt.
10: Stimmt.
11: Entschuldigung,
10: an Markus.
11: Zumindest
10: merkst du es schon.
11: Immerhin. Aber auch unsere Straßen freuen sich, weil wir haben einige Hitzeschäden. Auf der A6 ein 40 cm großes Loch. Vorsichtig zwischen Heilbronn, Untereisesheim und Neckarsulm. Rechte Spur in Fahrtrichtung Nürnberg. Selbes Spiel auf der A6 zwischen dem Kreuz Mannheim und Mannheim-Schwetzingen. Auch hier Blow-ups durch die Hitze. Und die Bundesstraße zwischen Mutlangen und der Ausfahrt Wetzgau, die B298, haben sie sogar wegen den Straßenschäden sperren müssen heute Morgen. Kommt gut und sicher durch, bitte. Eure Staus, eure Blitzer immer kostenlos. 0800 24 7 107 7. 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
10: Baden-Württembergs rockigste Morningshow hier. 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
11: Und jetzt ist Vollgas angesagt. Hier sind Survivor mit Burning Heart. Schönen Freitag allerseits.
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0: Und für alle, die den Film zum Song kennen, ist das hier gedankliche Abkühlung.
1: Ja, weil?
0: Burning Heart, Rocky 4.
1: Ja.
0: Da ist er in Russland.
1: Ah.
0: Und da ist alles voller Schnee. Und er rennt die ganze Zeit irgendwelche Schneegipfel rauf und runter und Schubkarren, die er durch die Gegend zieht. Die neue 107.7, bester Rock und Pop, kommt gut in dieses 40 Grad.

0: Dennis Undav und Joshua Kimmich waren sich ja nach dem Spiel einig, Ecuador wollte den Sieg einfach mehr. Aber ganz ehrlich, was wissen die schon von Fußball? Ha? Die ganze Welt fragt sich nach der Niederlage. Was sagt der 5-jährige Lino zum Spiel gegen Ecuador?
1: Schönen guten Morgen, Baden-Württembergs Rockix im Morning Show bei der 977. Wir sind Hanna und Nikolaus.
2: Hallo.
1: Ja, das war nix letzte Nacht. 2:1 verliert unsere Nationalmannschaft gegen Ecuador.
0: Ich bin wirklich gespannt gewesen wie ein Flitzebogen heute Morgen, was eben dein Sohn sagt. Aber du bist halt eine Spielverderberin, ne? Weil, sag mal Lino, wie fandest du denn das Spiel gestern?
3: Sehr witzig, ich hab's nicht schauen dürfen.
1: Ja, zum Glück, überleg mal. Doppelt unerträglich wäre das heute gewesen. Kein Schlaf und dann auch noch eine Niederlage.
0: Mir hat meine Mama auch verboten, das Spiel zu schauen.
1: Ja.
0: Deswegen.
1: Lino hätte es gepackt, aufzubleiben im Gegensatz zu dir. Aber da durfte er halt nicht.
0: Am Montag gilt es noch ein halbes Stündchen länger wach zu bleiben, auf jeden Fall.
1: Ja.
0: 22.30 Uhr geht's weiter im Sechzehntelfinale. Gegen wen wir spielen, klärt sich am Wochenende.
1: Die neue 107.7 ist hier. Bester Rock und Pop mit Richard Marx.

0: Mit Love is a Shield und The Great Commandment haben Camouflage wahrscheinlich ausgesorgt, ne? Hier ist ja. Die neue 107.7, stehen ja aber immer noch auf der Bühne. Und ihr Sänger Markus Mein hat jetzt erzählt, wie unterschiedlich das für die drei Mitglieder ist. Und es ist so witzig, wirklich angefangen mit Oliver Kreising.
1: Olli ist Teil der Band nach wie vor, aber nicht mehr Teil der Liveband. Es gibt einfach Musiker, die wollen nicht mehr auf die Bühne.
0: Dann redet er über Heiko Meile am Synthesizer.
1: Heiko ist sehr viel gestresst. Heiko macht sich über alles immer Gedanken, über alles Sorgen. Und von daher ist es manchmal schwierig, ihn glücklich zu erleben.
0: Und dann fragt man sich, warum stehen sie denn dann überhaupt noch auf der Bühne? Und dann sagt er, wie es ihm so gefällt.
1: Ich liebe es, auf Tour zu gehen. Ich liebe es, Konzerte zu spielen. Ich liebe es, auf der Bühne zu stehen.
2: Aha.
0: The Great Commandment. Hier sind Camouflage. 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

Es ist kurz vor neun. Hier ist die neue 107.7 mit dem epischen Guten Morgen Rocksong.

0: nicht nur, dass bei uns wirklich alles voll ist mit Mücken, meine Frau, die erkennt in jeder Mücke die asiatische Tigermücke gerade. Wirklich, die ist so paranoid geworden. Das ist echt. 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Schönen Freitag euch allen.
1: Morgen.
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3: Das war ein herber Rückschlag für unsere Nationalmannschaft. Unser Top-Thema jetzt. Es ist Freitagmorgen, 9 Uhr.
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3: Mit Dirk Justus.
5: Schönen guten Morgen. Die deutsche Mannschaft hat die Vorrunde der Fußball-WM mit einer Niederlage beendet. Sie musste sich Ecuador am Abend mit 1:2 geschlagen geben. Anders als für die DFB-11 ging es für die Südamerikaner noch um alles. Auch sie sind jetzt weiter. Das gilt ebenfalls für die Elfenbeinküste, die Niederlande, Japan, Australien und Schweden. Am Montag startet die deutsche Mannschaft in die K.O.-Runde. Auf wen sie im 16. Finale trifft, ist noch offen. Heute gibt es das Urteil im Prozess um den Anschlag auf den Magdeburger Weihnachtsmarkt. Vor 1,5 Jahren war der Angeklagte mit dem Auto durch die Innenstadt gerast. 6 Menschen wurden getötet, über 300 verletzt. Im Prozess sorgte er mit verwirrenden Aussagen immer wieder für Unruhe. Die Generalstaatsanwaltschaft fordert lebenslang mit anschließender Sicherungsverwahrung. Holger Stahlknecht, der Anwalt eines Nebenklägers, sagte im ZDF:
6: Er hat null Emotionen, er hat null Beileid ausgesprochen, sich auch nicht entschuldigt. Dieser Mann ist gemeingefährlich, bleibt gemeingefährlich und insofern muss er auch für ein Leben lang weggesperrt werden, um das mal untechnisch zu formulieren.
5: Und nun weitere Meldungen in Kürze. In Deutschland soll es bei der Sanierung von Straßen, Brücken und Schienen schneller gehen. Über ein entsprechendes Gesetz entscheidet heute der Bundestag. Es soll Planungen und Genehmigungen beschleunigen, vor allem bei Verkehrs- und Energieprojekten. Umweltverbände warnen vor Einbußen beim Naturschutz. In Öhringen hat ein 74-jähriger Autofahrer einen Ordnungsamt-Mitarbeiter umgefahren, als der ihm gerade ein Knöllchen schreiben wollte. Der 31-Jährige wurde laut Polizei etwa 40 Meter auf der Motorhaube mitgeschleift und dabei leicht verletzt. Der Fahrer flüchtete, er wurde später festgenommen und sitzt wegen des Verdachts des versuchten Mordes in U-Haft. In Mannheim zeigt eine große Sonderausstellung des Landes ab heute, wie Technik die Kriminalität verändert. Themen sind Aufklärung früher und heute, vom Phantombild über DNA-Proben bis zur KI-Fahndung. Aber auch Produktfälschungen, ein gesprengter Geldautomat und Falschgeld sind zu sehen.
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3: Schönen guten Morgen. Hier ist es Wetter für uns in Baden-Württemberg und wir schwitzen weiter auf höchstem Niveau.
7: Ja, das ist Bundesliga-Level, wirklich.
3: Bis Sonntag bleibt sonnig, heiß und trocken. In Dagersheim im Kreis Böblingen bekommen wir heute 36 Grad. Ebenso bei euch in Lauterstein im Kreis Göppingen und in Bruchsal sogar 38. Ab Montag dann aber Abkühlung durch Gewitter. 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
7: Wie gut, dass Freitag früh so wenig auf den Straßen los ist. Gleich 8:53, die neue 107.7 Verkehrsservice, weil die Straßen sind kaputt gegangen. Die Hitze macht sich bemerkbar. Auf der A6 gleich zweimal. Wir haben ein 40 cm großes Loch zwischen Heilbronn, Untereisesheim und Neckarsulm. Vorsichtig ist die rechte Spur in Fahrt Richtung Nürnberg. Und von Mannheim Richtung Heilbronn haben wir auch Blow-Ups, wie so schön heißt, Straßenschäden zwischen dem Kreuz Mannheim und Mannheim-Schwetzingen. Die B298, die Bundesstraße, zwischen Mutlangen und Wetzgau haben sie sogar wegen Straßenschäden gesperrt in beiden Richtungen. Kommt gut und vor allem sicher an. Eure Staus und Blitzer, immer kostenlos 0800 24 7 1077. 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
3: Hanna und Nikolaus hier, guten Morgen.
7: Hallo.
3: Wir stehen vor dem letzten Wochenende mit Tankrabatt.
7: Oh, ich habe mich gerade so an die 1,80 gewöhnt.
3: Ja.
7: Wir spielen auch nach dem Wochenende die meisten 80er. Hier sind Pink Floyd.
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0: Aber wenn ich mich einfach nur über das Wetter nächste Woche freue, dann jammer ich nicht automatisch über das aktuelle Wetter, oder?
1: Das ist zumindest mal ein guter Vorschlag, ja.
0: Nächste Woche perfektes Sommerwetter. 25 Grad und ab und zu mal ein bisschen Regen. 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

0: Also Deutschland war bereit zu singen. Hier ist die neue 107.7 Baden-Württembergs Rockigste Morning Show mit Hanna und Nikolaus.
1: Immer wenn unsere Jungs ein Tor bei der WM schießen, kommt ja Major Tom im Stadion. Mhm. Kam gestern auch schon in der zweiten Minute, da hat Leroy Sané getroffen. Danach kam es nicht mehr. Dafür kam noch zweimal das hier.
0: Mega geile Torhymne von Ecuador, oder?
1: Ecuador, si se puede. Heißt so viel wie Ecuador. Wir schaffen das.
0: Ja. Und wie sie das geschafft haben, waren wirklich einfach besser als unsere Nationalelf. Ja? Die haben den Sieg unbedingt gewollt und wie oft die uns einfach so von hinten den Ball abgeluchst haben.
1: Ich würd ja gerne sagen, ja, richtig, ich würde ja gerne mitreden, aber...
0: Ja, aber du bist einfach zu alt.
1: Ich bin auf der Couch eingepennt.
0: Wie ein Opa.
1: Komm, bei uns klingelt der Wecker um 3:30 morgens.
0: Ja, aber und?
1: Gut zu wissen auf jeden Fall, dass ich am Montag noch ein paar Käffchen mehr trinken muss.
0: Das bringt's.
1: Geht's ja schon weiter mit dem 16. Finale. So ein komisches Wort, 16. Finale. Das geht mir gar nicht über die Lippen. Auf jeden Fall geht's noch eine halbe Stunde später los am Montag.
0: Wunderbar.
1: Anstoß 22.30 Uhr.
0: Kann man fast durchmachen.
1: Hab ich mir überlegt. Ja. Wirklich, einfach.
0: Auf wen wir da treffen, entscheidet sich ja auch erst am Wochenende. Gerade sieht aber viel nach Paraguay oder auch Schottland aus. 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Bester Rock und Pop von den Bengals.

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1: Hier ist die neue 107.7. Schönen guten Morgen. Elton John hat jetzt mit fast 80 nochmal komplett seine Herangehensweise an Songs geändert. Ja?
2: Was?
1: Normalerweise hat er immer erst die Texte geschrieben und sich dann eine Melodie dazu ausgedacht. Aber er sieht jetzt nicht mehr so gut. Deswegen hat er es jetzt umgedreht. Und so funktioniert es besser.
2: Es ist krass, dass er sich nochmal extra umstellt, ja. Oder? Geiler Typ. I'm still standing. 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
12: Guten Morgen, hier ist das Wetter für uns in Baden-Württemberg. In Böblingen messen wir jetzt schon 29 Grad, bei euch in Mannheim 30 und in Massenbachhausen im Kreis Heilbronn sogar 31 Grad. Ja, Hoch Hartmut grillt uns einfach weiter. Heute, morgen und Sonntag sind teils über 40 Grad drin, ab Montag dann aber Abkühlung durch Gewitter. 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
13: Grüße auf die heißen Straßen. 9:30 haben wir es, die neue 107.7 Verkehrsservice. So heiß, dass die Straße mittlerweile aufplatzt. Zum Beispiel auf der A6. Einmal zwischen dem Kreuz Mannheim und Mannheim-Schwetzingen in Fahrtrichtung Heilbronn. Und von Heilbronn Richtung Nürnberg zwischen Untereisesheim und Neckarsulm auch Straßenschäden. Ein 40 cm großes Loch. Linke und mittlere Spur sind deswegen gesperrt aktuell. Und geblitzte, Dankeschön Michael fürs Melden. Von Tamm nach Aschberg. Kurz vor der Kuppe stehen sie, die Fieslinge. Danke dir. Eure Staus und Blitzer immer kostenlos. 0800 24 7 1077.
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12: Wir sind Baden-Württembergs Rockigste Morning Show. Hanna und Nikolaus hier. Guten Morgen, ihr Lieben.
13: Die meisten 80er, die meisten 90er, die meiste Musik. Und dann ist quasi Wochenende. Hier sind Guns N' Roses.
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0: Hörst du das? Guns N' Roses singen Paradise City, where the grass is green and the girls are pretty. Wirklich, ja, okay. Paradiesisch ist es nur, wenn das Gras grün ist.
1: Ich wollte gerade sagen, davon gibt es leider nicht mehr viel in Baden.
0: Weißt du, worauf ich hinaus will?
1: Es ist zu heiß.
0: Nein, vor allem nächste Woche wird geil. Da regnet es mal wieder.
1: Aber da wird die Wiese so schnell jetzt nicht mehr grün.
0: Ach, bester Rock und Pop. Hier ist es, Pink für euch, die neue Runde.

0: bin ja der Meinung, wer einen Ehevertrag braucht, der kann es auch gleich mit der Ehe lassen. Hier ist die neue 107.7. David Coverdale, der Sänger von Whitesnake. Ich sag mal, nach 3 Ehen widerspricht er mir da, glaube ich, immens.
1: Okay. Always read the small print. And if you can't read it, get somebody who can read it for you.
0: Da ist jemand wohl oft schon über den eigenen Ehevertrag gestolpert. Here I go again. Das ist bester Rock und Pop. Die neue 107.7.

0: Gerade hatten wir es drüber, dass David Coverdale, der Sänger von Whitesnake, 3 Scheidungen schon hinter sich hat. Und ich sag mal, einer Scheidung haben wir diesen Song zu verdanken. Here I go.
1: Haben wir nichts gegen in dem Fall.
0: Nee, soll er gerne machen. Let's go!

0: hab's ja schon mehrmals gebeichtet. Ich bin nach dem Spielverlauf zum Glück eingeschlafen vor dem Deutschlandspiel gegen Ecuador. Aber was ich bereue, ich verstehe die ganzen Memes auf Instagram nicht. Irgendwas mit dem Coach vom Ecuador. Sah der so besonders aus oder was?
1: Ja, halt lange Haare, blonde lange Haare und auch sehr vornehm oder stylisch einfach angezogen. Also meine Mutter hat die ganze Zeit gesagt, das ist doch ein Pulli für Frauen.
0: Ja, das bleibt hängen, ne? Die neue 107.7, bester Rock.

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4: Bei Straßenbrücken und Schienenprojekten soll es in Deutschland bald schneller vorangehen. Eins unserer Themen jetzt. Es ist Freitagvormittag, 10 Uhr.
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4: Mit Dirk Jothis.
6: Schönen guten Tag. Der Attentäter vom Magdeburger Weihnachtsmarkt muss lebenslang hinter Gitter. Das Urteil hat das Magdeburger Landgericht heute gesprochen. Eine anschließende Sicherungsverwahrung wurde aber nicht angeordnet. Bei der Amokfahrt vor 1,5 Jahren wurden 6 Menschen getötet, mehr als 300 wurden verletzt. In Deutschland soll es bei der Sanierung von Straßenbrücken und Schienen schneller gehen. Über ein entsprechendes Gesetz entscheidet heute der Bundestag. Dabei geht es vor allem um Großprojekte im Verkehrs-, aber etwa auch im Energiebereich. So soll auch das Geld aus dem Sondervermögen für Infrastruktur schneller zum Einsatz kommen. Verkehrsminister Patrick Schnieder sagt bei NTV.
7: Bei vielen Projekten dauert es Jahre oder Jahrzehnte, bis wir Baurecht haben und bis man dann wirklich loslegen kann. Das werden wir jetzt ändern mit dem Infrastruktur-Zukunftsgesetz. Wir werden Planungs- und Genehmigungsprozesse vereinfachen. Und da wird es um Einsparungen nicht von Wochen und Monaten gehen, sondern Verfahren werden sie um Jahre verkürzen.
6: Und nun weitere Meldungen in Kürze. Die Kommunen in Deutschland sollen entlastet werden. Bund und Länder haben sich jetzt nach langem Ringen auf eine Finanzreform geeinigt. Der Bund übernimmt künftig 80% der Kosten, die den Kommunen durch Bundesgesetze entstehen. Das Motto, wer bestellt, bezahlt. In Stuttgart beginnen heute die Jazz Open. Zu dem Festival in der Innenstadt werden bis Mitte Juli 65.000 zahlende Fans plus 10.000 bei den kostenlosen Open Stages erwartet. Zu den Highlights gehören Auftritte von Lenny Kravitz, Katy Perry, Jamiroquai und Nick Cave. Langsam aber sicher füllt sich bei der Fußball-WM der Spielplan für die erste K.O.-Runde. 4 von 16 Partien sind komplett. Zum Auftakt spielt übermorgen Südafrika gegen Kanada. Für das Spiel der Deutschen am Montag sind jetzt nur noch 3 Gegner möglich. Schottland, Paraguay und Schweden.
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4: Hier ist das Wetter für uns in Baden-Württemberg. Heute nochmal sonnig und heiß mit über 40 Grad. Morgen auch. Sonntag wird es schwül heiß und gewittrig. Da kann es dann Hitzegewitter geben und zwar ordentliche. Und danach am Montag wird es deutlich kühler und angenehmer. 2 nach 10, die neue 107.7 Verkehrsservice. Bitte Vorsicht auf der A8 Ulm in Richtung Stuttgart zwischen Wendlingen und Raststätte Denkendorf Nord. Fahrzeugteile auf der Fahrbahn. Und wir bleiben auf der A8 Ulm-Stuttgart. Die ist eigentlich aktuell in beide Richtungen zwischen Mühlhausen und Eicheberg gesperrt. Da brennt ein Sattelschlepper. Wenn ihr könnt, versucht die Strecke bitte so gut wie es geht zu umfahren. Und geblitzt wird, wenn ihr von Tamm nach Asberg fahrt im Kreis Ludwigsburg, kurz vor der Kopestehense. Eure Staus und Blitzer immer kostenlos unter 0800 24 7 107.7. Gute Fahrt! Tollkühne Teilnehmer mit ihren Maschinen gibt's morgen ab 11 beim großen Stuttgarter Mofa-Rennen beim Waldgasthaus Krumbachtal in Gerlingen. Der Eintritt ist frei.
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4: durchhalten. Bald sind wir durch mit dieser Hitzewelle. Heute noch mal bei der Arbeit schwitzen. Mit mir zusammen. Ich bin Doro. Hi. Spiel uns die meisten 80er fürs Geschäft. Hier sind AC/DC.

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Bester Rock und Pop hier auf der neuen 107.7 von Twisted Sister. Classic Rock, der so richtig abgeht, den wir brauchen an diesem heißen Freitagvormittag. Und wenn ihr gerade im Auto sitzt oder im LKW und unterwegs seid zum nächsten Kunden oder vielleicht schon auf dem Weg ins heißeste Wochenende in Baden-Württemberg, seit es Wetteraufzeichnungen gibt, dann macht aktuell bitte einen Bogen um die A8 und den Alpaufstieg bzw. Drackensteiner Hang. Da ist nämlich aktuell gesperrt in beide Richtungen. Da brennt ein Sattelschlepper. Die Feuerwehr ist gerade am Löschen. Es ist gesperrt zwischen Mühlhausen und Eichelberg. Alle Infos dazu gleich im neuen 107.7 Verkehrsservice.

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10: Hier ist das Wetter für uns in Baden-Württemberg. Nur noch dieses Wochenende, dann haben wir die Hitzewelle überstanden. Heute sonnig und heiß mit bis zu 41 Grad. Samstag auch, Sonntag wird es dann schwül mit Hitzegewittern und am Montag kommt die Abkühlung. 20 Jahre Shopping-Spaß, Genuss und Unterhaltung mitten im Herzen von Bad Cannstatt. 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Hallo auf die Straßen, es ist 10.31 Uhr. Eine Meldung von der A6 Mannheim Richtung Heilbronn. Vorsicht, Zwischenkreuz Mannheim und Schwetzingen. Straßenschäden, sogenannte Blow-Ups auf allen Fahrstreifen. Dann auf der A8 Ulm-Stuttgart ist aktuell gesperrt in beide Richtungen zwischen Mühlhausen und Eichelberg, weil ein Sattelschlepper brennt. Der wird da aktuell gelöscht, laut Polizei. Ist noch nicht sicher, wie lange das Ganze dauert. Also wenn ihr könnt, fahrt die Strecke bitte da weiträumig rum. Eure Staus, eure Blitzer, immer kostenlos unter 0800 24 7 1077. Gute Fahrt.
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10: Ich bin Doro. Hi zum Schaffen. Bei euch mit den meisten 80ern, den meisten 90ern und der meisten Musik. Don't Stop Believing gibt's jetzt für unseren Freitag. Hier sind Journey.
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0: Silence, das ist bester Rock und Pop, den wir am Freitagvormittag brauchen. Und wer von euch hat Bock beim Arbeiten jetzt so ein bisschen mit mir zu zocken vorm heißesten Wochenende aller Zeiten? Ich bin ready.
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0: Ich mache mich ja immer auf die Suche nach einem Geheimnis aus der Rock'n'Roll-Welt. Und ich habe natürlich eins gefunden und ein Wort weggepiept. Das geheime Rockstar-Wort, das ihr erraten sollt. Heute von Alice Cooper. Und an der Stelle mal eine Frage. Seid ihr jobtechnisch das geworden, was sich eure Eltern gewünscht haben? Also hätte sich Alice Cooper nach seinem Papa und Opa gerichtet, dann hätten wir heute keinen Poison.
2: Mein Vater und sogar Großvater waren beide...
0: Ja, was denn? 0800 24 7 107 7. Für die Lösung schenke ich euch eine neue 107 7 Tasse. Freu mich!

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9: Projekte auf Straßen oder Schienen brauchen wir in Deutschland ja gerade viel Geduld. Die sollen aber in Zukunft schneller genehmigt werden können. Eins unserer Themen jetzt. Es ist Freitagvormittag, 11 Uhr.
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9: Mit Dirk Justus.
11: Schönen guten Tag. Der Attentäter vom Magdeburger Weihnachtsmarkt muss lebenslang hinter Gitter. Das hat das Magdeburger Landgericht entschieden. Die Richter stellten auch die besondere Schwere der Schuld fest, Silas Quiring.
12: Ja, das wird wichtig, wenn es darum geht, wann der heute 51-jährige Verurteilte zum ersten Mal beantragen kann, aus der normalen Haft entlassen zu werden. Nach 15 Jahren wird das dann noch nichts. Außerdem hat das Gericht angeordnet, nochmal zu prüfen, ob der Mann anschließend in die Sicherungsverwahrung gehen soll. Nebenkläger und viele Angehörige hatten gehofft, dass die von vornherein verhängt wird. Bei der Todesfahrt wurden vor 1,5 Jahren 6 Menschen getötet, mehr als 300 verletzt.
11: Der Stellenabbau bei VW fällt wohl deutlich größer aus als gedacht. Laut Manager-Magazin stehen weltweit 100.000 Jobs auf der Streichliste. Bislang war von halb so vielen die Rede. Das könnte auch die Werke in Zwickau, Hannover und Emden sowie das Audi-Werk in Neckarsulm hart treffen. Und nun weitere Meldungen in Kürze. In Deutschland soll es bei der Sanierung von Straßen, Brücken und Schienen schneller gehen. Ein entsprechendes Gesetz hat der Bundestag jetzt verabschiedet. Soll Planungen und Genehmigungen beschleunigen, vor allem bei Verkehrs- und Energieprojekten. Umweltverbände befürchten Einbußen beim Naturschutz. Die Blutreserven in Baden-Württemberg schrumpfen wegen der Sommerhitze. Viele sagen ihre Spendetermine ab oder buchen erst gar nicht. Aktuell reichen die Vorräte nur noch für etwa 2 Tage. Für eine sichere Versorgung wären 4 bis 5 Tage nötig. Das DRK ruft deshalb dringend zum Blutspenden auf. Bei der WM richtet sich der Blick fürs deutsche Team nach der Pleite gegen Ecuador schon aufs nächste Spiel. Wegen des komplizierten Rankings der Gruppendritten kommen fürs 16. Finale am Montag jetzt nur noch 3 Gegner in Frage. Schottland, Paraguay und Schweden.
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9: Das Wetter für uns in Baden-Württemberg und ich glaube, wir haben uns noch nie so auf einen Montag gefreut wie heute, denn dann kommt die Abkühlung endlich. Davor ist es wieder sonnig und heiß, heute mit 33 bis 41 Grad, morgen auch, Sonntag dann extrem schwül und teils schwere Hitzegewitter. 11.03 Minuten gleich die neue 107.7 Verkehrsservice. Bitte Vorsicht, wenn ihr auf der A6 fahrt von Heilbronn Richtung Nürnberg. Zwischen Neuenstein und Kupferzell liegen Gegenstände auf der rechten Spur. Vorsicht auch Gegenstände auf der A81 Würzburg Richtung Heilbronn. Zwischen Möckmühl und Neuenstadt am Kocher auf der rechten Spur auch. Und die A8 Ulm-Stuttgart ist immer noch gesperrt. Zwischen Mühlhausen und Eichelberg in beide Richtungen. Da brennt ein Sattelschlepper. Bitte umfahrt die Strecke, soweit es geht. Eure Staus und Blitzer immer kostenlos. 0800 24 7 1077. Gute Fahrt. 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
9: Zusammen einen wunderschönen Freitag. Ich bin Doro und spiele uns die meisten 80er im Geschäft. Jetzt Queen mit A Kind of Magic.
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Und nochmal eine Meldung von den Straßen. Bitte Vorsicht auf der A6 Mannheim-Heilbronn. Am Kreuz Mannheim besteht Gefahr durch einen Falschfahrer. Überholt bitte nicht auf der A6 Mannheim-Heilbronn. Am Kreuz Mannheim besteht Gefahr durch einen Falschfahrer.

0: Zum Schaffen, REO Speedwagon und Keep on Loving You hier auf der neuen 107.7. Bester Rock und Pop um 11.24 Uhr. Und uns steht das heißeste Wochenende in der Geschichte der Wetteraufzeichnungen bevor in Baden-Württemberg. Es nimmt gerade an Fahrt auf und es könnten 40, 41, teils sogar 42 Grad gemessen werden. Wir sind gespannt und halten zusammen durch. Wie kommt ihr denn durch die Hitze in Baden-Württemberg? Tanja aus Gomadingen im Kreis Reutlingen hat sich schon ein großes Planschbecken zum Beispiel im Garten aufgebaut. Daniel aus Nürtingen im Kreis Esslingen hat uns geschrieben und gesagt, sein Stand-Up-Paddle hat er gestern schon aufgeblasen, dass es nachher gleich losgehen kann. Richtig, richtig cool. Ihr seid der Hammer. Und ja, gerade wird viel gejammert über die Hitze, dass alles klebt, dass alles viel zu heiß ist. Ist es ja auch, aber niemand jammert so viel wie Nikolaus aus Baden-Württemberg. Das ist der Morning Show hier bei uns. Du bist wirklich nur am Meckern gerade.
1: Ich hasse auch Deutsche, die immer übers Wetter motzen. Ich muss mal dazu sagen, ich liebe Kälte. Ja. Ich würde mich nie über für euch schlechtes Wetter beschweren. Ich beschwere mich wirklich nur über die Hitze und normalerweise schon ab 30 Grad. Ich bin ganz froh, dass die meisten eigentlich mir recht geben, dass es einfach zu heiß ist.
0: Aber du hast doch oft eine Klimaanlage um die Nase wehen.
1: Ja, nicht so oft, wie ich gerne hätte, sag ich ganz ehrlich. Aber ja, ich verstehe, manchen Leuten gehe ich damit auf den Sack. Und ja, ich bin hier in meinem Studio meistens gut klimatisiert. Andere nicht, wie ich jetzt erfahren habe.
0: Ja, Markus aus Dotternhausen im Zollernalbkreis war richtig genervt davon.
2: Du, ich bin Bauleiter im Tiefbau und wir sind wirklich den ganzen Tag draußen, also von morgen bis nachmittag in der prallen Sonne. Weniger jammern, dann erträgt man es besser.
0: So, das ist doch mal ein guter Tipp.
1: Ich habe eher die andere Erfahrung gemacht. Aber egal. Markus, an der Stelle mal wirklich Respekt für euren Job. Ganz liebe Grüße an deine Jungs. Zieht weiter durch. Hammerarbeit, wirklich.
2: Richte mal aus. Und cool, dass du angerufen hast, oder
1: ja,
2: ihr?
1: Ich sag ja, ich stell mich meinen Kritikern. Und beim nächsten Mal verzichte ich aufs Jammern nur für dich. Okay?
2: Perfekt.
0: Mach's gut. Ciao.
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21: Hier ist das Wetter für uns in Baden-Württemberg. Es kann heute auf 33 bis 41 Grad raufgehen. Morgen auch. Sonntag dann schwül heiß. Es kann gewittern, teils richtig stark mit Sturm, Regen und Hagel. Und danach, am Montag, kommt die Abkühlung. Hallo auf die Straßen. Es ist kurz nach 11:30 Uhr. Die neue 107.7 Verkehrsservice auf der A6 Heilbronn Richtung Nürnberg. Vorsicht, Gegenstände zwischen Neuenstein und Kupferzell, die liegen da auf der rechten Spur. Auf der A8 Ulm-Stuttgart ist immer noch gesperrt. Da läuft ein Feuerwehreinsatz zwischen Mühlhausen und Eichelberg. In beide Richtungen ist da dicht. Da brennt ein LKW und wird gerade gelöscht. Wenn ihr könnt, umfahrt diese Strecke bitte. Drumrum staut sich's. Eure Staus. Und Blitzer immer kostenlos. 0800 24 7 1077.
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21: Wir Wir sind bei euch mit den meisten 80ern, den meisten 90ern, der meisten Musik. Gleich die Scorpions und hier sind die Styx, Boat on the River. Ich bin Doro, hi.
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0: Send Me an Angel, die Scorpions auf der neuen 107.7 mit bestem Rock und Pop. Macht ihr eigentlich heute den Beruf, den sich eure Eltern für euch gewünscht haben, oder macht ihr einfach, was ihr wollt? Weil ich finde, wir müssen immer nach unserer eigenen Nase gehen, hat Alice Cooper auch gemacht. Hätte er nämlich gemacht, was Papa und Opa gearbeitet hätten, dann hätten wir heute keine geilen Rocksongs von ihm. Aber um welchen Beruf geht's da?
1: Mein Vater und sogar Großvater waren beide...
0: Ja, was denn? Roland aus Geislingen sagt, die waren beide Leichenbestatter. Nein! 0800 24 7 1077. Jetzt mitraten für eure 1077.

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8: Hallo, ich bin Anja Kieser von den evangelischen Kirchen. 1,70 Meter auf 3,40 Meter. So groß ist das Wimmelbild in unserem Büro. Eine Großstadtkulisse mit Autos, Fahrrädern, einem Park mit alten und jungen Menschen, ein Schwimmbad, ein Friedhof ist zu sehen, eine Baustelle, ein Krankenwagen und Sanitäter, die einen Verletzten versorgen. Das Bild steht für all die Menschen, die wir mit guten Gedanken über Gott und die Welt übers Radio erreichen. Dabei teilen wir oft Geschichten der Bibel, die bis heute alltagstauglich sind, denn dort wimmelt es auch nur so. Auch da ist das pralle Leben zu finden. Da haben Menschen große Sorgen. Sie erleben Verrat. Da zerplatzen Lebensträume. Da ist auch großes Glück zu finden. Kinder werden geboren. Und große Trauer, wenn Kinderwünsche unerfüllt bleiben. All diesen Geschichten wohnt ein Gedanke inne. Gott vergisst dich nicht. Mit seiner Liebe hält Gott an dir fest. Das durchzieht die biblischen Geschichten und gilt bis heute. Ich wünsche uns, dass wir das auch heute immer wieder spüren, gerade dann, wenn es besonders wimmelt im Leben.
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14: Wegen des Anschlags auf den Magdeburger Weihnachtsmarkt gibt es jetzt ein Urteil. Unser Top-Thema am Freitagmittag. Es ist gleich 12 Uhr.
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14: Mit Dirk Justus.
16: Schönen guten Tag. Der Attentäter vom Magdeburger Weihnachtsmarkt muss lebenslang hinter Gitter. Das hat das Magdeburger Landgericht entschieden. Die Richter stellten auch die besondere Schwere der Schuld fest, Silas Quiring.
17: Ja, das wird wichtig, wenn es darum geht, wann der heute 51-jährige Verurteilte zum ersten Mal beantragen kann, aus der normalen Haft entlassen zu werden. Nach 15 Jahren wird das dann noch nichts. Außerdem hat das Gericht angeordnet, nochmal zu prüfen, ob der Mann anschließend in die Sicherungsverwahrung gehen soll. Nebenkläger und viele Angehörige hatten gehofft, dass die von vornherein verhängt wird. Bei der Todesfahrt wurden vor 1,5 Jahren 6 Menschen getötet, mehr als 300 verletzt.
16: Jobhammer bei VW. Der kriselnde Autobauer will offenbar deutlich mehr Jobs streichen als gedacht. Statt bisher 50.000 sollen weltweit jetzt 100.000 Stellen betroffen sein. Das berichtet das Manager-Magazin unter Berufung auf Insider. Das könnte auch zu Werksschließungen führen. Gefährdet sind demnach die Werke in Zwickau, Hannover und Emden sowie das Audi-Werk in Neckarsulm. Die IG Metall kündigt Widerstand an und will solche Pläne mit aller Macht verhindern. Und nun weitere Meldungen in Kürze. Stuttgart 21 wird nochmal teurer als geplant. Die Bahn rechnet mit rund 3 Milliarden Euro Mehrkosten. Das Projekt soll damit insgesamt etwa 14,5 Milliarden Euro kosten. Grund ist unter anderem die um 5 Jahre verschobene Eröffnung des neuen Tiefbahnhofs. In Deutschland soll es bei der Sanierung von Straßenbrücken und Schienen schneller gehen. Ein entsprechendes Gesetz hat der Bundestag jetzt verabschiedet. Soll Planungen und Genehmigungen beschleunigen, vor allem bei Verkehrs- und Energieprojekten. Umweltverbände befürchten Einbußen beim Naturschutz. Langsam aber sicher füllt sich bei der Fußball-WM der Spielplan für die erste K.O.-Runde. 4 von 16 Partien sind komplett. Zum Auftakt spielt übermorgen Südafrika gegen Kanada. Für das Spiel der Deutschen am Montag sind jetzt nur noch 3 Gegner möglich. Schottland, Paraguay und Schweden.
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14: Hier ist das Wetter für uns in Baden-Württemberg und heute kann es auf 33 bis 41 Grad raufgehen. Morgen auch. Sonntag dann schwülheiß mit Hitzegewittern. Danach am Montag kommt endlich die Abkühlung. Hallo auf die Straßen, gleich 2 nach 12, die neue 107.7 Verkehrsservice. Vorsicht auf der A81, Singen Richtung Stuttgart, zwischen Rottenburg und Herrenberg liegt ein Kennzeichen. Vorsicht auf der A81, Heilbronn Richtung Würzburg, in der Ausfahrt Osterburken eine Hantel auf der Fahrbahn, da war wohl jemand zu schwach. Die verloren. Vorsicht auf der A656 Richtung Mannheim. Zwischen Kreuz Heidelberg und Mannheim-Seckenheim liegen gebliebenes Auto und Gegenstände auf der Fahrbahn. Auf der A8 Ulm in Richtung Stuttgart, da gibt's gute Nachrichten. Da ist die Sperrung nämlich aufgehoben worden zwischen Mühlhausen und Eichelberg. Ihr könnt da an dem ausgebrannten LKW auf der linken Spur vorbeifahren. 10 Kilometer staut es sich. In der Gegenrichtung nach Ulm sind's 5 Kilometer. Eure Staus, eure Blitzer, immer kostenlos unter 0800 24 7 177.
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14: Ihr seid hier natürlich völlig richtig für die meisten 80er. Gleich unter anderem von Michael Jackson, aber erstmal bis zum letzten Ton für den heißen Freitagmittag Stairway to Heaven. Ich bin Doro, hi.
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0: Fieber. So fühlen wir uns gerade alle. Die Toten Hosen. Altersfieber hier auf der neuen 107.7 Bester Rock und Pop. Und die Hitze hat auch irgendwie was Romantisches, würde ich mal sagen. Wir müssen da nämlich alle zusammen durch. Für die einen ist es härter als für die anderen und deswegen haben wir von der neuen 107.7 auch schon eiskaltes Wasser in der Stuttgarter Innenstadt verteilt. Video dazu könnt ihr euch gerne anschauen, jetzt in der Mittagspause auf Facebook oder auf Instagram. Und wie kommt ihr durch diesen heißen Freitag? Yasin aus Filderstadt im Kreis Esslingen sitzt gerade im Auto. Wie kommst du durch die Hitze?
1: Opa! Das ist schwierig. Also ich bin ambulant unterwegs, also Pflegedienst. Und ja, da macht es gerade nicht so arg Spaß.
0: Glaube ich dir. Arbeiten. Körperliche ja, Arbeit und hin und her flitzen. Ich hoffe, du hast eine Klimaanlage im Auto.
1: Ja, habe ich. Gut. Und nach dem Dienst halt ein Freibad und dann wird's gut.
0: Hey, genieß es nachher, ja? Halte durch.
1: Ja, danke. So auch, ciao.
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11: Hier ist das Wetter für uns in Baden-Württemberg. Und es gibt gute Nachrichten. Ab Montag kommt nämlich endlich die Abkühlung. Heute Morgen kann es dann nochmal auf bis zu 41 Grad raufgehen. Sonntag wird es schwül heiß und es kann gewittern bei uns im Land. 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Kein Alkohol, ohne Zucker, mit vollem Geschmack. 12.31 Uhr ist es, die neue 107.7 Verkehrsservice. Bitte Vorsicht auf der A8 in Richtung Ulm. Da liegen Gegenstände zwischen Stuttgart-Pliningen und Neuhausen. Dann gibt's gute Nachrichten von der A8. Ulm in Richtung Stuttgart. Nachdem da vorhin ein LKW ausgebrannt ist, ist die Straße jetzt wieder frei. Noch 2 Kilometer staut sich's zwischen Mühlhausen und Eichelberg. In der Gegenrichtung ein bisschen mehr los. 5 Kilometer Stau zwischen Eichelberg und Mühlhausen. Eure Staus, eure Blitzer, immer kostenlos. 0800 24 7 107.7. 20 Jahre Shoppingspaß, Genuss und Unterhaltung mitten im Herzen von Bad Cannstatt. 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
11: Und das, was Queen wollen, wollen wir alle heute an diesem heißen Freitag. I Want to Break Free gibt's jetzt in der Mittagspause. Und die meisten 80er, die meisten 90er, die meiste Musik.
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Danach waren sie Superstars. Don't Speak von No Doubt aus den 90ern. Wir spielen besten Rock und Pop. Ihr hört die neue 107.7. 12:42 Uhr ist es. Schöne Freitagmittagspause. Hier ist Phil Collins. 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
8: Wegen des Anschlags auf den Magdeburger Weihnachtsmarkt gibt's jetzt ein Urteil. Unser Top-Thema am Freitagmittag. Es ist 13 Uhr.
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8: Mit Dirk Justus.
10: Schönen guten Tag. Lebenslange Haft, so lautet das Urteil für den Attentäter vom Magdeburger Weihnachtsmarkt. Außerdem wurde die besondere Schwere der Schuld festgestellt. Der Verurteilte kann also erst viel später beantragen, aus der normalen Haft zu kommen. Und auch dann wird geprüft, ob er anschließend in die Sicherungsverwahrung geht. Der 51-Jährige war 2024 mit einem Mietwagen über den Markt gerast. 6 Menschen starben, mehr als 300 wurden verletzt. Viele Weihnachtsmärkte in Deutschland haben seitdem ihre Sicherheitsmaßnahmen verschärft. Das sind Pläne mit echter Sprengkraft. Der Stellenabbau bei Volkswagen fällt wohl deutlich größer aus als gedacht. Wie das Manager-Magazin berichtet, will der kriselnde Autobauer weltweit 100.000 Stellen abbauen. Fabian Hoffmann hat Details.
11: 100.000, das sind jetzt doppelt so viele Stellen, wie Deutschlands größter Autokonzern eigentlich bis 2030 streichen wollte. Der Jobhammer könnte auch zu Werksschließungen führen. Gefährdet sind demnach die Werke in Zwickau, Hannover und Emden sowie das Audi-Werk in Neckarsulm. VW verspricht sich davon Milliardeneinsparungen. Letztes Jahr war der Gewinn um fast die Hälfte eingebrochen. Die Arbeitnehmervertreter bei Volkswagen kündigten direkt Widerstand gegen die Pläne an.
10: Und nun weitere Meldungen in Kürze. In Thüringen sind 2 Jugendliche wegen Terrorverdachts festgenommen worden. Sie sollen die rechtsextreme Terrorgruppe Letzte Verteidigungswelle unterstützt haben. Die Bundesanwaltschaft wirft ihnen auch versuchten Mord vor. Die beiden sollen letztes Jahr versucht haben, eine bewohnte Asylbewerberunterkunft in Schmölln anzuzünden. Die EU will Männern aus der Ukraine im wehrfähigen Alter künftig keinen Schutz mehr gewähren. Damit reagiert die Kommission auf eine direkte Bitte aus Kiew. Für alle anderen Geflüchteten soll der Schutzstatus bis März 2028 verlängert werden. Stuttgart 21 wird nochmal teurer als geplant. Die Bahn rechnet mit rund 3 Milliarden Euro Mehrkosten. Das Projekt soll damit insgesamt etwa 14,5 Milliarden Euro kosten. Grund ist unter anderem die um 5 Jahre verschobene Eröffnung des neuen Tiefbahnhofs.
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8: Hier ist das Wetter für uns in Baden-Württemberg. Heute 33 bis 41 Grad im Land möglich. Morgen auch. Sonntag knallt es dann gewaltig. Es gibt hitzige Wetter. Und danach kommt endlich die Abkühlung. 2:01 ist es, die neue 107.7 Verkehrsservice. Wir schauen auf die A8 in Richtung Ulm. Zwischen Eichelberg und der Raststätte Gruibingen liegen Gegenstände auf der Fahrbahn und in diese Richtung auch 5 Kilometer Stau zwischen Eichelberg und Mühlhausen. Gegenrichtung Ulm nach Stuttgart. Zwischen Mühlhausen und Eichelberg auch 5 Kilometer Stau. Und bitte Vorsicht auf der A81 Richtung Heilbronn zwischen Zuffenhausen und Ludwigsburg Süd. Da liegen Gegenstände. Eure Staus und Blitzer immer kostenlos unter 0800 24 7 1077. Gute Fahrt! 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
8: Bald sind wir durch die Hitzewelle. Heute nochmal beim Arbeiten schwitzen machen wir zusammen mit den meisten 80ern und Bon Jovi, Living on a Prayer. Ich bin Doro, hi.
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0: Black und Wonderful Life. Und gleich 2:05 am Freitag. Schöne Mittagspause euch.
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0: Jetzt geht's um eine neue 107.7 Tasse, denn das geheime Rockstar-Wort ist ein kleines Wörtchen, das ich wegpiepe in dem Geheimnis heute von Alice Cooper. Denn nur das Rockstar-Wort fehlt, bis wir wissen, was Opa und Papa von Alice Cooper gearbeitet haben früher.
2: Mein Vater und sogar Großvater waren beide...
0: Jetzt bin ich gespannt, wer das rauskriegt von euch. Und damit eine neue 107.7 Tasse. Doro hier, hi.
3: Hallo Doro, hier ist der Thomas aus Conwichtheim.
0: Hallo Thomas, grüß dich. Was denkst du, was war's?
3: Er ist Pfarrer, sind die Papa und Opa.
0: Ja, sehr gläubige Familie. Wir lösen mal auf.
3: Ja.
2: Mein Vater und sogar Großvater waren beide Priester.
0: Richtig.
3: Yes.
0: Das stimmt. Und er ist auch ganz, ganz lange jeden Sonntag wirklich in die Kirche gegangen. Und jetzt stell dir mal vor, du sitzt da und Alice Cooper sitzt neben dir.
3: Würde man so nicht denken, wenn man seine Konzerte so sieht und so.
0: Eben, ja. Genau, immer diese Horrorshows.
3: Ich hatte das Glück, den Alice Cooper schon live zu sehen, zweimal. Und unter anderem auch letztes Jahr.
0: Wo?
3: Bei dem 60-Jährigen von den Scorpions habe ich den gesehen. Und das war natürlich eine Mega-Show.
0: Boah, das glaube ich dir. Erzähl mal, was war das Geilste?
3: Poison natürlich, als er das gespielt hat. Und ich meine, die Musiker, die er immer dabei hatte, die sind wirklich, wirklich gut. Was ich natürlich schon cool fand, wäre eine Predigt vom Alice Cooper zu hören.
0: Stimmt! Vielleicht kriegen wir das ja noch.
3: Das wär mächtig cool, sage ich jetzt mal.
0: Jetzt kriegst du aber erstmal eine neue 107.7-Tasse für die richtige Lösung. Und dann wünsche ich dir ein schönes Wochenende. Komm gut durch die Hitze, ja?
3: Ja, danke schön.
0: Und haltet
3: ja,
0: durch.
3: Ja, dann ein schönes Wochenende. Ja, ihr auch. Danke. Tschüss.

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18: Hier ist das Wetter für uns in Baden-Württemberg. Viel Sonne, wenig Wolken und 33 bis 41 Grad heute und auch morgen. Sonntag wird's schwül und es gibt Hitzegewitter. Spätestens am Abend geht's los und am Montag kommt dann die Abkühlung. 13.32 Uhr, die neue 107.7 Verkehrsservice mit Gefahrenstellen auf der A8. Vorsicht zwischen Karlsbad und Pforzheim-West in Richtung Stuttgart, da liegen Reifenteile. Und im weiteren Verlauf zwischen Pforzheim-Süd und Heimsheim auch Gegenstände auf der mittleren Spur. Auf der B465 Richtung Münsingen, bitte Vorsicht zwischen Georgi-Siedlung und Seeburg, dort ein Plastikteil auf der Straße. Auf der A8 Stuttgart-Ulm zwischen Eichelberg und Mühlhausen in beide Richtungen 5 Kilometer Stau, da hat es vorhin einen Unfall gegeben. Eure Staus und Blitzer immer kostenlos melden. 0800 24 7 107. Gute Fahrt euch!
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18: Ich bin Doro, hi, ich hoffe, ihr kommt gut durch den Freitag, Arbeitstag und habt bald Wochenende. Wir spielen die meisten 80er dazu, die meisten 90er. Die meiste Musik jetzt von Midnight Oil.
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7: Also dieses Update zu Stuttgart 21 überrascht uns, glaube ich, alle nicht. Unser Top-Thema jetzt am Freitagnachmittag. Es ist 14 Uhr.
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9: Schönen guten Tag. Stuttgart 21 wird nicht nur noch später fertig, sondern auch noch deutlich teurer. Die Deutsche Bahn rechnet mit zusätzlichen Kosten von 3 Milliarden Euro für den Tiefbahnhof. Insgesamt sind es damit fast 15 Milliarden. Außerdem wird die Eröffnung von Ende des Jahres auf 2031 verschoben. Lebenslange Haft, so lautet das Urteil für den Attentäter vom Magdeburger Weihnachtsmarkt. Außerdem wurde die besondere Schwere der Schuld festgestellt. Der Verurteilte kann also erst viel später beantragen, aus der normalen Haft zu kommen. Und auch dann wird geprüft, ob er anschließend in die Sicherungsverwahrung geht. Der 51-Jährige war 2024 mit einem Mietwagen über den Markt gerast. 6 Menschen starben, mehr als 300 wurden verletzt. Viele Weihnachtsmärkte in Deutschland haben seitdem ihre Sicherheitsmaßnahmen verschärft. Und nun weitere Meldungen in Kürze. Deutschland leuchtet lila. Der Deutsche Wetterdienst warnt im ganzen Land vor teils extremer Hitze. Bis zu 41 Grad sind heute möglich. So heiß war es im Juni hier noch nie. Die Hitze kann beispielsweise zu Kreislaufproblemen führen. Besonders gefährdet sind etwa Ältere, Schwangere oder auch Kinder. Aus einer aufgeheizten Blechverkleidung hat die Feuerwehr in Stuttgart 4 junge Turmfalken gerettet. Wie die Einsatzkräfte mitteilten, wurden sie vom Umweltamt alarmiert. Die Vögel steckten in einem Wohn- und Geschäftshaus hinter einer gut 65 Grad heißen Kaminumrandung. Sie wurden an die städtische Tierrettung übergeben. Langsam aber sicher füllt sich bei der Fußball-WM der Spielplan für die erste K.O.-Runde. 4 von 16 Partien sind komplett. Zum Auftakt spielt übermorgen Südafrika gegen Kanada. Für das Spiel der Deutschen am Montag sind jetzt nur noch 3 Gegner möglich: Schottland, Paraguay und Schweden.
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7: Hier ist das Wetter für uns in Baden-Württemberg mit den aktuellen Temperaturen. In Stuttgart im Kessel sind 37 Grad, in Pforzheim 36 Grad, in Heidenheim 34. Bis heute Abend geht es auf bis zu 41 Grad rauf. Morgen auch noch mal so heiß und Sonntag dann schwül mit Hitzegewittern und Montag dann Abkühlung mit bis zu 27 Grad. 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Es ist 3 nach 2, die neue 107.7 Verkehrsservice. Wir schauen auf die A8, Karlsruhe Richtung Stuttgart. Zwischen Karlsbad und Pforzheim West liegen Reifenteile auf der Fahrbahn verteilt. Und in diese Richtung stockt es auch auf 4 Kilometern zwischen Pforzheim West und Ost. Vorsicht auf der A8 Stuttgart Richtung Karlsruhe. Auch da Reifenteile auf der rechten Spur zwischen Heimsheim und Pforzheim Süd. Da brennt ein Fahrzeug und ihr steht 5 Kilometer im Stau. Vorsicht im Kreis Esslingen auf der Landstraße zwischen dem Abzweig nach Ochsenwang und Schopfloch. Da sind Menschen auf der Fahrbahn. Eure Staus und Blitzer immer kostenlos unter 0800 24 7 177. Gute Fahrt euch!
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7: Ich bin Doro. Schönen Freitag. Ich hoffe, ihr habt alle irgendwie was Kühles zu trinken in der Hand. Und die meisten 80er gibt's von uns. Hier sind The Police. Every breath you take.
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0: dem Rock und Pop. Ihr hört die neue 107.7 am Freitagnachmittag und es ist das heißeste Wochenende im Juni, seit es Wetteraufzeichnungen gibt. Heute können es in Baden-Württemberg schon noch so 41 Grad werden teilweise. Morgen auch. Sonntag gewittert's und dann kühlt's endlich ab. Und so lange halten wir einfach noch durch und das macht ihr alle richtig, richtig gut. Klar, es ist heiß, wir kleben, wir können fast nicht mehr gerade ausdenken teilweise. Aber wir halten immerhin durch und ich kenne wirklich niemanden, auch wenn wir alle manchmal jammern, der so viel jammert wie Nikolaus aus Baden-Württembergs Rockies The Morning Show hier bei uns. Du bist echt nur am Meckern.
1: Ich hasse auch Deutsche, die immer übers Wetter motzen. Ich muss mal dazu sagen, ich liebe Kälte. Ja. Ich würde mich nie über für euch schlechtes Wetter beschweren. Ich beschwere mich wirklich nur über die Hitze und normalerweise schon ab 30 Grad. Ich bin ganz froh, dass die meisten eigentlich mir recht geben, dass es einfach zu heiß ist.
0: Aber du hast doch oft eine Klimaanlage um die Nase wehen.
1: Ja, nicht so oft, wie ich gerne hätte, sage ich ganz ehrlich. Aber ja, ich verstehe, manchen Leuten gehe ich damit auf den Sack. Und ja, ich bin hier in meinem Studio meistens gut klimatisiert. Andere nicht, wie ich jetzt erfahren habe.
0: Ja, Markus aus Dotternhausen im Zollernalbkreis war richtig genervt davon.
2: Du, ich bin Bauleiter im Tiefbau und wir sind wirklich den ganzen Tag draußen, also von morgens bis nachmittags in der prallen Sonne. Weniger jammern, dann erträgt man es besser.
3: So, das ist dann mal ein guter Tipp.
1: Ich habe eher die andere Erfahrung gemacht. Aber egal. Markus, an der Stelle mal wirklich Respekt für euren Job. Ganz liebe Grüße an deine Jungs. Zieht weiter durch. Hammerarbeit, wirklich.
2: Riechst du mal aus. Und cool, dass du angerufen hast, oder
1: ja. Ihr? Ich sag ja, ich stell mich meinen Kritikern. Und beim nächsten Mal verzichte ich aufs Jammern nur für dich. Okay?
2: Perfekt.
0: Mach's gut. Ciao.
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14: Das Wetter für uns in Baden-Württemberg ist sonnig und heiß. Perfekt fürs Freibad jetzt noch nach dem Feierabend später. Heute kann es auch noch bis auf 41 Grad raufgehen. Morgen auch 33 bis 41 Grad möglich. Sonntag gibt es dann Hitzegewitter und Montag endlich Abkühlung. Dann maximal 27 Grad. 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Kurz nach halb drei, die neue 107.7 Verkehrsservice. Und wir schauen direkt auf die A8 Ulm Richtung Stuttgart. Zwischen Hohenstadt und Mühlhausen läuft immer noch die Unfallaufnahme auf der linken Spur. 4 Kilometer staut es sich da. Im weiteren Verlauf zwischen Mühlhausen und Eichelberg Reinigungsarbeiten auf der rechten und mittleren Spur. 5 Kilometer Stau. Und in der Gegenrichtung Richtung Ulm steht ihr auch ab Gruibingen bis Wiesensteig auf 2 Kilometer. Auf der A81 Singen Richtung Stuttgart zwischen Böblingen und Kreuz Stuttgart immer wieder stockender Verkehr. Eure Staus und Blitzer immer kostenlos. 0800 24 7 1077. Gute Fahrt.
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14: Nachher ist Wochenende mit den meisten 80ern, den meisten 90ern, der meisten Musik hier bei uns für den Freitag-Arbeitstag. Hier sind Status Quo in the Army Now.
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Freitagnachmittag, 14:15 mit Oasis. Und die neue 107.7 bringt euch ins Wochenende, so langsam aber sicher, mit bestem Rock und Pop. Und Moonlight Shadow. Jetzt von 83. Hier sind Mike Oldfield und Maggie.

0: Die neue 107.7. Kennst du die Geschichte hinter diesem Song? 1984. Der Kalte Krieg hält die ganze Welt in Atem.
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0: Der Albtraum der Menschheit scheint zum Greifen nahe. Ein nuklearer Krieg zwischen dem Westen und der Sowjetunion. Der 25-jährige Roland Orzabal, Sänger der Band Tears for Fears, sitzt verzweifelt in seinem Zimmer in England mit seinem Drumcomputer und einem Synthesizer. Er lässt seinen Gedanken freien Lauf und schreibt einen Song. Schrei, schrei, lass alles raus. Übersetzt, schaut.
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0: Wer zurzeit was Gutes tun will, sollte unbedingt Blut spenden gehen. Das ist eines unserer Themen jetzt. Das ist Freitagnachmittag, 15 Uhr.
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0: Mit Nanju Kuhlmann.
20: Guten Tag. Das Großprojekt Stuttgart 21 wird erneut teurer. Die 3 Milliarden Euro Mehrkosten trägt die Deutsche Bahn vollständig. Die Eröffnung wurde zum wiederholten Mal verschoben. Ministerpräsident Özdemir erklärte heute, welche Schritte jetzt notwendig sind, um Vertrauen wiederherzustellen.
21: Das Projekt muss vollständig und ohne Abstriche umgesetzt werden. Wir brauchen eine andere Kultur der Kommunikation. Wir brauchen eine offene Kommunikation über Fortschritte, aber halt auch über Risiken. Nur so, glaube ich, gewinnen wir die Leute zurück. Die Belastungen für die Fahrgäste und die Bevölkerung müssen auf ein Minimum reduziert werden.
20: Lebenslange Haft, so lautet das Urteil für den Attentäter vom Magdeburger Weihnachtsmarkt. Außerdem wurde die besondere Schwere der Schuld festgestellt. Der Verurteilte kann also erst viel später beantragen, aus der normalen Haft zu kommen. Und auch dann wird geprüft, ob er anschließend in die Sicherungsverwahrung geht. Der 51-Jährige war 2024 mit einem Mietwagen über den Markt gerast. 6 Menschen starben, mehr als 300 wurden verletzt. Viele Weihnachtsmärkte in Deutschland haben seitdem ihre Sicherheitsmaßnahmen verschärft. Und nun weitere Meldungen in Kürze. Am Wochenende wird in Baden-Württemberg voraussichtlich ein neuer Hitzerekord aufgestellt. Der Deutsche Wetterdienst erwartet morgen bis zu 42 Grad. Das wären fast 2 Grad mehr als beim letzten Rekord von 2022. Es wird darauf hingewiesen, viel zu trinken und sich im Schatten aufzuhalten. Die Blutreserven in Baden-Württemberg schrumpfen wegen der Sommerhitze. Viele sagen ihre Spendetermine ab oder buchen erst gar nicht. Aktuell reichen die Vorräte nur noch für etwa 2 Tage. Für eine sichere Versorgung wären 4 bis 5 Tage nötig. Das DRK ruft deshalb dringend zum Blutspenden auf. Bei der WM richtet sich der Blick fürs deutsche Team nach der Pleite gegen Ecuador schon aufs nächste Spiel. Wegen des komplizierten Vergleichs der Gruppendritten kommen fürs 16-Finale am Montag jetzt nur noch 3 Gegner in Frage: Schottland, Paraguay und Schweden.
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0: Das Wetter für uns in Baden-Württemberg. Heute kratzen wir schon an der 40-Grad-Marke, vor allem in Nordbaden. Morgen wird sie geknackt. Gewittern wird es zum Abend hin, morgen aber wohl nur oben in den Bergen. Ab Sonntagmittag sind dann spätestens überall im Land Hitzegewitter angesagt, stellenweise sogar unwetterartig. 15:02 Uhr, die neue 107.7 Verkehrsservice. Achtung Autofahrer, jetzt auf der A6 Heilbronn Richtung Nürnberg zwischen Heilbronn unter Eisesheim und Heilbronn-Eckersulm. Ungesicherte Unfallstelle blockiert alle Fahrspuren. Weiß nicht, ob das da mit den Reparaturarbeiten auf der Straße zu tun hat. Da ist nämlich ohnehin die rechte Spur wegen eines großen Lochs gesperrt. Achtung bitte in der Gegenrichtung. Nürnberg Richtung Heilbronn zwischen Bretzfeld und Kreuz-Weinsberg liegen gebliebener LKW am Ende der Baustelle. Achtung auf der A8 Karlsruhe Richtung Stuttgart zwischen Leonberg West und Dreieck Leonberg defekter PKW, rechte Spur. Achtung bitte auch im weiteren Verlauf der A8 Richtung Stuttgart zwischen Kreuz Stuttgart und Möhringen. Da liegen nochmal Metallteile. Und A8 Ulm Richtung Stuttgart zwischen Hohenstadt und Mühlhausen bzw. zwischen Hohenstadt und Eichelberg wegen zweier unterschiedlicher Probleme. Einmal 3, einmal 5 Kilometer Stau. Eure Staus, eure Blitzer. Immer kostenlos 0800 24 7 107 7. Tollkühne Teilnehmer mit ihren Maschinen gibt's morgen ab 11 beim großen Stuttgarter Mofa-Rennen beim Waldgasthaus Krumbachtal in Gerlingen. Der Eintritt ist frei.
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0: Ich bin Christian Krack, hallo, haltet noch gut durch bei der Arbeit. Wir lenken euch ab von der Hitze mit viel Musik. Jetzt haben wir die Ärzte für euch aus den 80ern. Hier ist Westerland.
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0: Climie Fischer, Love Changes Everything. Bester Rock und Pop um 4:07. Mit bestem Rock und Pop geht's in dieses Rekord-Hitze-Wochenende. Hier ist die neue 107.7 am Tag nach diesem vermaledeiten Deutschland-Spiel. Also ich glaube, ich werde jetzt Fan von Ecuador. Ne, wie die sich nach dem Spiel gefreut haben, das war sensationell, oder? Und seit heute Morgen bin ich sogar noch mehr Fan von Ecuador. In der Klugscheißer-Frage bei Hanna und Nikolaus in Baden-Württembergs rockigster Morningshow ging es nämlich um den Präsidenten von Ecuador, Daniel Noboa. Was hat denn dieser Mann schon im Vorfeld für die Dauer der WM angeordnet?
1: Bier, dass das Bier billiger ist, kann ich mir gut vorstellen.
2: Luca, vertraue auf deine Vorstellungskraft. Richtig, jawohl.
1: Ja, geil, sehr cool, sehr cool.
2: Und zwar wurde die Sondersteuer auf Bier ausgesetzt. Und es klingt erstmal so nach 2 Cent billiger, aber nein, 20% billiger im Schnitt das Bier gerade in Ecuador.
1: Auf alle alkoholischen Getränke dann oder nur auf Bier? Oder?
2: Nee, nur die Sondersteuer auf Bier im Speziellen.
1: Okay, cool.
0: Ja, in Ecuador können wir uns gerne alle mal ein Beispiel nehmen. Super Fans, super Land anscheinend. Der Präsident hat den heutigen Freitag übrigens spontan nach dem Sieg heute Nacht sogar noch zum Feiertag erklärt. Was für ein geiler Typ. Hanna und Nikolaus sind übrigens morgen früh am Samstag für euch da mit Baden-Württembergs extra, extra rockiger Morningshow. Also einfach direkt nach dem Aufstehen die neue 107.7 einschalten und jetzt dranbleiben für Bryan Adams. Das ist Heaven.

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18: Das Wetter für uns in Baden-Württemberg. Aktuell sind es bei euch in Eislingen 35, in Vaihingen-Enz 37, Bad Rappenau, was geht bei euch ab? 39 Grad. Morgen wird dann wohl die 40 Grad Marke endgültig geknackt. Gewittern wird zum Abend hin wohl morgen nur in den Bergen. Ab Sonntagmittag sind dann überall im Land Hitzegewitter möglich, stellenweise sogar unwetterartig. 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Achtung Autofahrer, auf der A6 Heilbronn Richtung Nürnberg zwischen Heilbronn unter Eisesheim und Heilbronn-Neckarsulm. Unfallstelle blockiert alle Spuren. Achtung auf der A8 Karlsruhe Richtung Stuttgart zwischen Leonberg West und Dreieck Leonberg. Liegen gebliebener Pkw, rechte Spur. Achtung auf der A8 Ulm Richtung Stuttgart zwischen Hohenstadt und Mühlhausen. Noch die Unfallaufnahme auf der linken Spur, etwa 3 Kilometer Rückstau. 81 Stuttgart Richtung Heilbronn auf Höhe Ludwigsburg Nord. Achtung, jetzt ein liegen gebliebenes Fahrzeug. Und Vorsicht außerdem auf der 81 Singen Richtung Stuttgart auf Höhe Böblingen Ost, ungesicherte Unfallstelle. Eure Staus, eure Blitzer, immer kostenlos. 0800 24 7 1077.
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18: Wir spielen die meisten 80er, die meisten 90er, die meiste Musik für euch. Ich bin Christian Krake und jetzt gibt's 80er Hard Rock von Bon Jovi. Das ist You Give Love a Bad Name. Schönes Wochenende.
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0: Mit bestem Rock und Pop nähern wir uns diesem Rekord-Hitze-Wochenende. Es ist 15.42 Uhr und ihr wisst, täglich gegen 3:45 scheint bei uns ja auch akustisch die Sonne.
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0: Ich habe jetzt wieder einen Song für euch, der schon lange nicht mehr im Radio gelaufen ist. Und der kommt von der vielleicht größten britischen Rockband überhaupt, von Deep Purple. Die kennen wir natürlich alle von Smoke on the Water. Oder was ich ja auch sehr liebe, ist Child in Time. Der hat wahrscheinlich ganz heiße Lenkrad gegriffen, kurz vor der Aufnahme. Erinnert ihr euch auch noch an den Song Black Knight? Ist 1970 erschienen. Es geht ja darin um Liebeskummer. Ja, immer wieder ein gutes Motiv für einen Song. Hier sind Deep Purple jetzt für euch. Hier ist Black Knight. Schönes Wochenende.

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2: Ermittlungserfolg in Renningen im Kreis Böblingen. Das ist eines unserer Themen. Jetzt ist es Freitagnachmittag, 16 Uhr.
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4: Guten Tag. Stuttgart 21 wird noch teurer. Hauptgrund dafür ist die erneute Verzögerung des Projekts. Die Deutsche Bahn muss die 3 Milliarden Euro Mehrkosten komplett zahlen. Weitere Gründe nennt Bahnchefin Paller.
5: Die Digitalisierung des Bahnknotens hat sich als deutlich anspruchsvoller erwiesen, als vor einigen Jahren absehbar war. Zweitens, die Planungsprozesse hatten nicht immer den erforderlichen Reifegrad. Drittens, das Technikgebäude aus dem Jahr 2013 ist nicht mehr passend für den heutigen Bedarf. Und viertens, eine zu späte Reaktion auf Normänderungen bei der Stromversorgung.
4: So heiß ist es in einem Juni in Deutschland noch nie gewesen. Der Hitzerekord ist jetzt geknackt worden. In Saarbrücken hat der Deutsche Wetterdienst vorläufig 40,0 Grad gemessen, sagte uns ein Sprecher. Den bisherigen Juni-Rekord gab es 2019 mit 39,6 Grad. Der Deutsche Wetterdienst warnt heute im ganzen Land vor teils extremer Hitze. Im Westen des Landes haben einige Regionen schon über eine Woche mit besonders hohen Temperaturen zu kämpfen. Und nun weitere Meldungen in Kürze. Festnahme im Fall des toten Babys in Renningen. Die Polizei hat jetzt die Mutter festgenommen. Die 32-Jährige sitzt bereits in U-Haft. Sie hatte den Säugling letzte Woche als vermisst gemeldet. Er wurde später tot in einem Bach gefunden. Die Ermittler gehen davon aus, dass die Mutter ihn getötet hat. Lebenslange Haft. So lautet das Urteil für den Attentäter vom Magdeburger Weihnachtsmarkt. Außerdem wurde die besondere Schwere der Schuld festgestellt. Der 51-Jährige war 2024 mit einem Mietwagen über den Markt gerast. 6 Menschen starben, mehr als 300 wurden verletzt. Langsam aber sicher füllt sich bei der Fußball-WM der Spielplan für die erste K.O.-Runde. 4 von 16 Partien sind komplett. Zum Auftakt spielt übermorgen Südafrika gegen Kanada. Für das Spiel der Deutschen am Montag sind jetzt nur noch 3 Gegner möglich: Schottland, Paraguay und Schweden.
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2: Das Wetter für uns in Baden-Württemberg. Ja, ihr habt es gerade gehört, im Saarland sind die 40 Grad schon geknackt. Wir sind kurz davor. Morgen wird sie auf jeden Fall geknackt bei uns, die 40-Grad-Marke. Gewittern wird es morgen, aber wohl eher nur in den Bergen. Erst ab Sonntagmittag sieht so aus, dass es dann überall im Land mal gewittern kann. Stellenweise sogar unwetterartig. 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Ja, Stau schon an den ganzen Dauerbaustellen und jede Menge weitere Probleme. Achtung Autofahrer, auf der A6 Heilbronn Richtung Nürnberg, zwischen Heilbronn unter Eisesheim und Heilbronn-Neckarsulm. Blockiert immer noch eine Unfallstelle. Alle Spuren, gut 8 Kilometer Rückstau schon. Achtung bitte auf der A8 Ulm Richtung Stuttgart. Zwischen Hohenstadt und Mühlhausen immer noch die linke Spur nach einem Unfall blockiert. Im weiteren Verlauf zwischen Wendlingen und der Raststätte Denkendorf jetzt nochmal Gegenstände auf der rechten Spur. Achtung bitte außerdem auf der A8 Karlsruhe Richtung Stuttgart zwischen Leonberg West und Dreieck Leonberg defekter PKW. Achtung bitte auf der 81, Stuttgart Richtung Heilbronn auf Höhe Ludwigsburg-Nord, liegen gebliebenes Fahrzeug. Und dann hat Christine noch einen Blitzer entdeckt, B10 Mühlacker Richtung Stuttgart, kurz nach Entzweihingen, wo es von zweispurig auf einspurig runtergeht. Da sind 80 erlaubt. Vielen Dank, Christine, fürs Melden. Ja, eure Staus, eure Blitzer immer kostenlos her damit. 0800 24 7 107 7. Wo es denn geht, eine gute Fahrt.
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2: Ihr liebt's wahrscheinlich klimatisiert heute im Auto, im Laden, in der Bahn. Sie liebt dagegen Rock'n'Roll. Die meisten 80er habe ich jetzt für euch mit Joan Jett. Ich bin Christian Krack. Hey!
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0: Aerosmith, Dream On mit bestem Rock und Pop. Lenken wir euch zumindest so ein bisschen ab von diesen krassen Temperaturen. Hier ist die neue 107.7 nach diesem traurigen Deutschlandspiel gegen Ecuador. Wer ist denn jetzt eigentlich schuld an dieser Niederlage? Ja, überall im Internet steht's. Ist es jetzt Bundestrainer Nagelsmann? Sind's, keine Ahnung, Wirtz und Musiala? Oder ist es doch etwa Torhüter Manuel Neuer? Mein Gefühl war es gestern Abend, dass zumindest Neuer nicht schuld war und dass Sie, VfB Stuttgart, Torwartlegende Timo Hildebrand, genauso wie ich, beruhigt mich, ja, der hat sich heute stinksauer über seinen Instagram-Kanal an die Medien und an die deutschen Fußballfans gewandt.
1: Jeder sucht ja wieder einen Schuldigen. Wegen gestern, ich lese Torwartpatzer von Manuel Neuer, Torwartfehler, ich sag's euch, ihr habt alle keine Ahnung. Und es kotzt mich richtig hart an. Ehrlich, ich will ihm gar nicht zur Seite stehen. Aber Folgendes. 3 Spiele vorher, David Raum, Kopfballduell verloren. Jamal Musiala lässt sich wegschubsen wie ein Schuljunge. Jonathan Tah steht einfach falsch. Der Einzige in dieser Szene, der sich richtig verhält, ist Toni Rüdiger. Darüber redet gar keiner. Und jetzt soll Manuel Neuer der Depp sein. Kotzt mich richtig an.
0: Ja, deutliche Worte, oder? Montagabend, 22.30 Uhr, können unsere Jungs ja das alles schon wieder vergessen machen im 16. Finale. Auf wen wir da treffen, entscheidet sich dann wohl erst in der Nacht von Samstag auf Sonntag. Aber wer Weltmeister werden will, muss ja bekanntlich alle schlagen. Dafür tue ich auch gern 3 Euro ins Phrasenschwein. Kommt jetzt erstmal gut ins Wochenende. Wir sind bei euch mit Belinda Carlisle aus den 80ern. Leave the light on.

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11: Das Wetter für uns in Baden-Württemberg, ja, das ist schon knackig. Aktuell sind es hier in Stuttgart schon 38 Grad, Böblingen 37, Lahr im Schwarzwald 40 Grad. Wahnsinn. Ja, morgen wird dann wohl an vielen Stellen die 40-Grad-Marke geknackt. In Nordbaden soll es ja auf 42 Grad hochgehen. Gewittern wird es morgen, aber wohl nur in den Bergen. Also bis da Abkühlung kommt, wird es bei den meisten wohl so bis Sonntagmittag, Sonntagnachmittag dauern. Dann drohen allerdings stellenweise auch unwetterartige Hitzegewitter.
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11: 16.32 Uhr, die neue 107.7 Verkehrsservice. Es stockt an den üblichen Stellen im Land, die größten Probleme aktuell. Achtung, jetzt auf der A8 Karlsruhe Richtung Stuttgart zwischen Pforzheim Nord und Pforzheim Ost. Unfallstelle, linke Spur, und da gibt's ja ohnehin schon 7 Kilometer Stau wegen der Dauerbaustelle. Das wird wahrscheinlich auch mehr. A8 Stuttgart Richtung Karlsruhe. Zwischen Pforzheim Süd und Pforzheim Ost 7 Kilometer stockend. 81 Stuttgart Richtung Heilbronn. Zwischen Zuffenhausen und Pleidelsheim wegen der Dauerbaustelle. Mal Stop, mal Go auf 8 Kilometern. Und jetzt eine ganz wichtige Info für Bahnpendler und Bahnreisende. Es gibt Verspätungen und Teilausfälle wegen einer Oberleitungsstörung am Stuttgarter Hauptbahnhof. Derzeit ist der Zugverkehr auf allen Linien eingeschränkt. Die Züge können den Stuttgarter Hauptbahnhof zum Teil gar nicht anfahren. Da kommt es eben, wie gesagt, zu Verspätungen und Ausfällen. Eure Staus, eure Blitzer. Immer kostenlos 0800 24 7 107 7. Gute Fahrt.
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11: Wir spielen für euch die meisten 80er, die meisten 90er, die meiste Musik. Kommt gut in dieses heiße Wochenende. Ich bin Christian Krack und jetzt geht's in die 80er zu Queen und David Bowie gemeinsam. Das ist Unter Druck. Under Pressure.
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Einfach wunderschön. Eric Clapton, Tears in Heaven. Die meisten 90er bei der 977. Mit bestem Rock und Pop geht's ins Wochenende. 16.44 Uhr haben wir und wir spielen ja auch die meisten 80er für euch und haben jetzt ein großartiges Duett aus den 80ern am Start. Jermaine Jackson und Pia Sedora, When the Rain Begins to Fall. Ja, the rain könnte langsam mal anfangen zu fallen.

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10: Ermittlungserfolg in Renningen. Das ist eines unserer Themen. Jetzt ist es Freitagnachmittag, 17 Uhr.
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12: Guten Tag. Ein Kabelbrand am Stuttgarter Hauptbahnhof sorgt für extremes Chaos im Zugverkehr. Wegen gesperrter Gleise ist das gesamte innerstädtische S-Bahn-Netz massiv gestört. Die Feuerwehr sucht derzeit unter anderem mit Drohnen nach weiteren Brandherden. Fahrgästen wird wegen der großen Hitze empfohlen, ihre Reisen in den Abend zu verschieben. Das Großprojekt Stuttgart 21 wird erneut teurer. Die 3 Milliarden Euro Mehrkosten trägt die Deutsche Bahn vollständig. Die Eröffnung wurde zum wiederholten Mal verschoben. Ministerpräsident Özdemir erklärte heute, welche Schritte jetzt notwendig sind, um Vertrauen wiederherzustellen.
13: Das Projekt muss vollständig und ohne Abstriche umgesetzt werden. Wir brauchen eine andere Kultur der Kommunikation. Wir brauchen eine offene Kommunikation über Fortschritte, aber halt auch über Risiken. Nur so, glaube ich, gewinnen wir die Leute zurück. Die Belastungen für die Fahrgäste und die Bevölkerung müssen auf ein Minimum reduziert werden.
12: Und nun weitere Meldungen in Kürze. Festnahme im Fall des toten Babys in Renningen. Die Polizei hat jetzt die Mutter festgenommen. Die 32-Jährige sitzt bereits in U-Haft. Sie hatte den Säugling letzte Woche als vermisst gemeldet. Er wurde später tot in einem Bach gefunden. Die Ermittler gehen davon aus, dass die Mutter ihn getötet hat. Der Attentäter vom Magdeburger Weihnachtsmarkt muss lebenslang hinter Gitter, so das Urteil. Außerdem soll bei einer möglichen späteren Entlassung aus der normalen Haft geprüft werden, ob er im Anschluss in die Sicherungsverwahrung kommt. 6 Menschen waren bei der Tat gestorben. So heiß ist es in einem Juni in Deutschland noch nie gewesen. Der Hitzerekord ist jetzt geknackt worden. Unter anderem in Saarbrücken hat der Deutsche Wetterdienst vorläufig über 40 Grad gemessen, sagte uns ein Sprecher. Der bisherige Juni-Rekord lag 2019 bei 39,6 Grad.
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10: das Wetter für uns in Baden-Württemberg. Ja, das sieht natürlich genauso aus. Wir kratzen sogar auch heute schon stellenweise an der 40-Grad-Marke. Morgen wird sie dann wohl an vielen Stellen geknackt. Gewittern wird es aber morgen Abend wohl erstmal nur in den Bergen. Erst im Laufe des Sonntags sieht so aus, dass sich dann überall im Land Gewitter ausbreiten, die stellenweise auch unwetterartig ausfallen können. 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A6 Mannheim Richtung Nürnberg zwischen Bad Rappenau und Kreuz Weinsberg, 7 Kilometer stockend. A8 Dauerbaustelle bei Pforzheim in beide Richtungen, etwa 7 Kilometer stockend. Richtung Stuttgart zwischen Pforzheim Nord und Pforzheim Ost, immer noch die Unfallstelle auf der linken Spur. Ihr habt es gerade in den Nachrichten gehört. Wichtige Info für Bahnpendler und Bahnreisende. Es gibt Verspätungen und Teilausfälle wegen einer Oberleitungsstörung am Stuttgarter Hauptbahnhof. Wobei ich jetzt gerade noch eine Meldung reinbekommen habe, wenn ich das richtig verstehe, ist das vielleicht sogar behoben. Aber ihr kennt das Spiel, bis natürlich alle Regionalbahnen, auch S-Bahnen und so weiter wieder im Takt sind. Da dauert das natürlich eine ganze Weile. Also ich halte euch da auf dem Laufenden. Habt ihr sonst noch was gesehen? Eure Staus, eure Blitzer. Immer kostenlos 0800 24 7 1077. 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
10: Ja, ich hoffe, ihr geht nicht kaputt heute bei der Hitze. Wir sind bei euch mit viel Musik. Ich bin Christian Krack und hier ist Rockset von 89 jetzt für euch mit The Look.
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0: Raiders aus 90ern, Teenage Dirtbag. Mit bestem Rock und Pop geht's in dieses Rekordhitzewochenende hier in Stuttgart auf dem Wasen. Beginnt ja heute das Kessel Festival in Künzelsau. Das wird Open Air, egal wo ihr hingeht. Ich hoffe, gerade abends könnt ihr das Ganze trotzdem irgendwie genießen. Und jetzt stellt euch mal vor, ihr müsstet bei dieser Affenhitze auch noch eine Fremdsprache lernen.
1: 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Jetzt versucht ein Engländer, Schwäbisch zu lernen. Steven lernt Schwäbisch. Und hier sind Steven und Urschwabe Jens.
2: Hi Jens.
3: Hi, grüß dich Steven.
2: Was ist bitte mein neues Wort für heute?
3: Ja, das schwäbische Wort für heute ist Kappedach.
2: Kappedach. Mhm. Das ist etwas für dein Auto. Die Schwaben sind sehr stolz, was sie für

0: Autos fahren. In der Kappe Dach. Du sitzt es aufs Dach deines Autos und es ist ein bisschen wie Harry Potter Zauberei. Plötzlich hast du ein 2 Etagen im Auto. Du kannst unten sitzen oder die Kinder können oben klettern und da sitzen. Es gibt noch extra 4 Plätze und Kofferraum.
1: Das hätte ich früher gern gehabt, wo meine Kinder klein waren, ja?
0: Passt auf jedes Auto, es ist ein Wunder. Du kaufst es ist so groß wie ein Reisekoffer, sitzt aufs Dach und dann, wenn du im Auto bist, ein kleines Tür, du gehst hoch, ein großes Raum. 4 Sitzer, mehr Kofferraum.
1: Okay. Ja. Das müssen wir erfinden, dringend. Kappadach wäre so der richtige Name.
0: Kappadach. Dafür, ja? Nur in Schwaben.
1: Genau. Naja, aber das Kappadach ist was anderes.
0: Hat das was mit einem Hut zu tun oder einem Mutze etwas, weil es so sonnig ist zurzeit?
1: Jein. Das Kappadach ist einfach dein Kopf oben. Und da gibt's ja auch das schwäbische, ich hau dir gleich aufs Kappadach. So, das heißt halt so praktisch. Das geht sogar noch weiter, bis dein Gerät zwischen der Rippe rausguckt, wie der Aff im Käfig. So, das wirst du niemals aussprechen können. Das heißt, ich hau dir so auf den Kopf, dass dein Kopf so tief rutscht, dass du zwischen deine Rippen aussiehst wie ein Affe im Käfig.
0: Wow.
1: Das ist die übelste Form, wenn ein Schwabe wirklich sehr sauer ist und wirklich in der nächsten Sekunde klatscht.
0: Alles
1: das
0: klar.
1: Heißt also wirklich, Kappadach ist einfach dein Kopf.
0: Vielen Dank für das Wort.
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6: Das Wetter für uns in Baden-Württemberg. Aktuell sind es in Stuttgart 37, Sindelfingen 35, Backnang 37 Grad. Es bleibt abends und nachts überwiegend klar. Eine warme Nacht liegt vor uns bei in den Städten so um die 25 Grad. Selbst oben in den Bergen hat es wohl um die 20 Grad. Morgen wird dann vielerorts die 40-Grad-Marke geknackt. Gewittern wird es zum Abend hin, aber wohl nur in den Bergen. Ab Sonntagnachmittag steigt dann überall im Land das Gewitterrisiko. 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Achtung Autofahrer jetzt auf der B29 Stuttgart-Ahlen auf Höhe Winterbach. In beiden Richtungen vorsichtig fahren, da sind Rehe gesehen worden. Es stockt A6 Mannheim Richtung Nürnberg zwischen Bad Rappenau und Kreuz Weinsberg 7 Kilometer. A8 Dauerbaustelle bei Pforzheim in beide Richtungen noch etwa 6 Kilometer Stop and Go. Aber zumindest ist da die Unfallstelle in der Baustelle Richtung Stuttgart geräumt. Und wichtige Info für Bahnpendler und Bahnreisende. Es gibt Verspätungen und Teilausfälle nach einem Feuerwehreinsatz und einem Brand an der Oberleitung am Stuttgarter Hauptbahnhof. Das betrifft vor allem die Regionalbahnlinien, aber auch die S-Bahnen. Habt ihr noch was gesehen? Eure Staus, eure Blitzer? Immer kostenlos 0800 24 7 107 7. Gute Fahrt.
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6: Wir begleiten euch in dieses heiße Wochenende mit den meisten 80er, den meisten 90er, mit der meisten Musik. Ich bin Christian Krack und jetzt geht's in die 80er zur Cutting Crew. I just died in your arms.
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Something Breakfast at Tiffany's. Mit viel Musik begleiten wir euch ins Wochenende. Hier ist die neue 107.7 Bester Rock und Pop. 17.42 haben wir und das sind die Eurythmics aus den 80ern und Sweet Dreams.

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4: 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Jetzt ist es Freitagabend, 18 Uhr.
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5: Guten Abend. Stuttgart 21 wird noch teurer. Hauptgrund dafür ist die erneute Verzögerung des Projekts. Die Deutsche Bahn muss die 3 Milliarden Euro Mehrkosten komplett zahlen. Weitere Gründe nennt Bahnchefin Paller.
6: Die Digitalisierung des Bahnknotens hat sich als deutlich anspruchsvoller erwiesen, als vor einigen Jahren absehbar war. Zweitens, die Planungsprozesse hatten nicht immer den erforderlichen Reifegrad. Drittens, das Technikgebäude aus dem Jahr 2013 ist nicht mehr passend für den heutigen Bedarf. Und viertens, eine zu späte Reaktion auf Normänderungen bei der Stromversorgung.
5: Deutschland hat für den Juni einen neuen Hitzerekord. Wie uns ein Sprecher des Deutschen Wetterdienstes sagte, wurden unter anderem an einer Messstation in Saarbrücken vorläufig über 40 Grad gemessen. So heiß war es im Juni noch nie in Deutschland. Rekorde sind auch schon in Frankreich und Großbritannien gefallen. In Paris wurde fürs Wochenende sogar der Ausschank von Alkohol verboten, um das Gesundheitssystem nicht unnötig zu belasten. In London gab es wegen der Hitze einen historischen Rekord an Notfalleinsätzen. Und nun weitere Meldungen in Kürze. Ein Kabelbrand hat am Nachmittag am Stuttgarter Hauptbahnhof ein extremes Chaos im Zugverkehr verursacht. Wegen gesperrter Gleise wurde das gesamte innerstädtische S-Bahn-Netz massiv gestört. Fahrgästen wurde wegen der großen Hitze empfohlen, ihre Reisen in den Abend zu verschieben. Lebenslange Haft, so lautet das Urteil für den Attentäter vom Magdeburger Weihnachtsmarkt. Außerdem wurde die besondere Schwere der Schuld festgestellt. Der 51-Jährige war 2024 mit einem Mietwagen über den Markt gerast. 6 Menschen starben, mehr als 300 wurden verletzt. Langsam aber sicher füllt sich bei der Fußball-WM der Spielplan für die erste K.O.-Runde. 4 von 16 Partien sind komplett. Zum Auftakt spielt übermorgen Südafrika gegen Kanada. Für das Spiel der Deutschen am Montag sind jetzt nur noch 3 Gegner möglich: Schottland, Paraguay und Schweden.
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4: Das Wetter für uns in Baden-Württemberg bleibt abends und nachts überwiegend klar. Eine warme Nacht liegt vor uns, oft bei um die 25 Grad in den Städten. Bis 20 Grad geht's dann vielleicht runter, so in den Bergen. Morgen wird vielerorts die 40-Grad-Marke geknackt. Gewittern wird's zum Abend hin, aber wahrscheinlich nur in den Bergen. Erst ab Sonntagmittag sind dann überall im Land Hitzegewitter möglich. 20 Jahre Shopping, Spaß, Genuss und Unterhaltung mitten im Herzen von Bad Cannstatt. 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Achtung Autofahrer, jetzt auf der A8 Ulm Richtung Stuttgart zwischen Merklingen und Hohenstadt. Unfallstelle, linke Spur. Achtung bitte auf der A8 Karlsruhe Richtung Stuttgart in der Ausfahrt Rotesheim. Liegen gebliebenes Fahrzeug. Es stockt noch. A6 Mannheim Richtung Nürnberg zwischen Bad Rappenau und Kreuz Weinsberg 4 Kilometer. A8 Dauerbaustelle bei Pforzheim Richtung Stuttgart. 9 Kilometer Richtung Karlsruhe sind's 4. Habt ihr noch was gesehen? Eure Staus, eure Blitzer. Immer kostenlos 0800 24 700 77. Gute Fahrt.
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4: Ich bin Christian Krack. Schönen guten Abend am Freitag zu meinem kleinen Feierabendquiz zum Weltgeschehen. Ja, wer will trotz der Hitze heute meine Fragen knacken und sich unsere schicke schwarze neue 107.7-Tasse sichern? Die Einstiegsfrage verrate ich euch ja wie immer jetzt schon mal. Was beginnt denn schon morgen? Offiziell in Hessen, Rheinland-Pfalz und dem Saarland. Wisst ihr das und so ein bisschen mehr zum Tag? Dann jetzt einfach kostenlos anrufen und mitspielen auf der 0800 24 7 107 7.

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0: 9:57 ist es an diesem heißen Freitagabend. Ich bin jetzt mal sehr gespannt, ob bei der Hitze überhaupt jemand in der Leitung ist.
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0: Ich bin Christian Krack. Hallo, wer will mich denn heute knacken?
2: Hallo, hier ist Josefine Segert aus dem Allgäu.
0: Wie heiß ist es bei dir im Allgäu? Wahrscheinlich auch nicht kälter als bei uns hier in Stuttgart, oder?
2: Nee, zu heiß.
0: Was machst du an diesem heißen Wochenende, Josefine?
2: Ich mache ein Fußbad im kalten Wasser auf der Terrasse.
0: Aha, okay, also so wenig wie möglich bewegen ist der Plan.
2: Ja.
0: Das ist schon mal gut. Jetzt musst du natürlich deine Gehirnwindungen sozusagen in Bewegung bringen. Ich freue mich, dass du dich traust, mit mir zu spielen. 25 Sekunden Zeit, 5 Fragen zum Weltgeschehen stelle ich dir. 4 musst du aber noch richtig beantworten, dann hast du schon gewonnen. Und wenn du mal eine Antwort nicht weißt, sagst du schnell weiter oder rätst kurz.
2: Okay.
0: Was beginnt denn schon morgen offiziell in Hessen, Rheinland-Pfalz und dem Saarland?
2: Sommerferien.
0: Ja. Bei der Fußball-WM trifft Erling Haaland heute Abend auf Kylian Mbappé. Also wer spielt da gegeneinander?
2: Frankreich gegen...
0: Norwegen. Am kommenden Dienstag beginnt im Tennis das wichtigste Turnier auf Rasen der Welt.
2: Ich gucke kein Tennis.
0: Wimbledon, hast du aber schon mal gehört, oder? Bundesministerin Karin Prien wird heute 61. Wofür ist sie zuständig? Bildung und Familie. Au, Mann. Jetzt pass auf, welches Großbauprojekt in Baden-Württemberg soll wegen vieler Verzögerungen am Ende knapp 15 Milliarden Euro kosten, statt ursprünglich mal gedachten 3 Milliarden?
2: Die 21?
0: Ja, mit ganzen Namen kommen.
2: Stuttgart Bahnhof 21?
0: Ja, Stuttgart 21, jetzt bin ich gnädig, lass dir das mal durchgehen, aber... Oh. Das hat nicht ganz gereicht.

0: Josephine, es tut mir jetzt leid.
1: Alles gut. Das hat mir richtig Spaß gemacht.
0: Das ist doch schön. Und wenn es dir so viel Spaß gemacht hat, dann darf ich dir sagen, es kriegt jeder bei uns eine zweite und wenn es sein muss, auch eine dritte Chance. Also gern mal wieder mitspielen. Ich würde mich sehr freuen.
1: Sehr gerne. Ich wünsche euch noch einen schönen Tag.
0: Ja, ich wünsche dir ein schönes Wochenende und entspanntes Fußbad sozusagen. Ja?
1: Danke.
0: Ha, schade, Mensch. Die Woche bin ich allerdings auch schon ein paar Mal geknackt worden. Also es ist möglich. Spielt doch auch mal mit mir eine Runde Knack den Krack. Montagabend wieder, kurz nach 6, die Einstiegsfrage hören und ganz schnell anrufen.

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17: Das Wetter für uns in Baden-Württemberg, ja, ist immer noch heiß. Aktuell sind es in Ludwigsburg 36, Kornwestheim 36, Backnang 37 Grad. Eine warme Nacht liegt vor uns bei 25 bis 20 Grad. Morgen wird dann vielerorts die 40-Grad-Marke geknackt. Gewittern wird es aber zum Abend hin, wahrscheinlich morgen nur in den Bergen. Ab Sonntagmittag sind dann überall im Land Hitzegewitter möglich. 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Genau 6:30, die neue 107.7 Verkehrsservice. Achtung Autofahrer, jetzt auf der A8 Karlsruhe Richtung Stuttgart zwischen Heimsheim und Rutesheim, da brennt ein Fahrzeug. Außerdem stockt's etwas zuvor auf der A8 Richtung Stuttgart zwischen Pforzheim West und Pforzheim Ost noch auf, so etwa 4 Kilometer wegen der Dauerbaustelle. Ansonsten sieht's jetzt gut aus, aber vielleicht habt ihr doch was entdeckt. Eure Staus, eure Blitzer, immer kostenlos 0800 24 7 107 7. Gute Fahrt. 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
17: Wir spielen die meisten 80er, die meisten 90er, die meiste Musik für euch. Ich bin Christian Krack, jetzt gibt's 80er Hard Rock von den Scorpions. Das ist Rock You Like a Hurricane. Schönes Wochenende.
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Bon Jovi, Bed of Roses, bester Rock und Pop hier bei der 977. 18:42 Uhr haben wir, genau vor einer Woche ist sie 64 geworden. Jetzt hören wir sie aus den 80ern. Hier ist Paula Abdul für euch mit Straight Up. 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
10: Schönen guten Abend. So heiß ist es in Deutschland noch nie gewesen. Der Allzeit-Hitzerekord wurde geknackt. In Saarbrücken hat der Deutsche Wetterdienst vorläufig 41,3 Grad gemessen. Der bisherige Spitzenwert war aus dem Jahr 2019. Damals waren es 41,2 Grad. Den ganzen Tag über hatte der DWD im ganzen Land vor teils extremer Hitze gewarnt. Und die sorgt unter anderem auch auf den Autobahnen für Probleme. Auf mehreren Strecken ist die Fahrbahn aufgebrochen. Solche Blow-ups können sehr gefährlich werden. Es wird zum Rennen gegen die Zeit. Retter in Venezuela suchen fieberhaft weiter nach Überlebenden des schweren Doppelerdbebens. Mittlerweile sind erste Helfer aus dem Ausland in der Region um die Hauptstadt Caracas angekommen. Auch die Bundeswehr bringt Einsatzkräfte und Hilfsgüter nach Venezuela. Verteidigungsminister Boris Pistorius.
11: Wir wollen sicherstellen, dass Material, Personal auch vom THW so schnell wie möglich vor Ort ist. Es geht darum, Menschen zu helfen, die in größter Not sind, und Menschen zu retten, die noch nicht gefunden wurden.
10: Nach aktuellem Stand sind bei dem Beben rund 600 Menschen ums Leben gekommen. Laut UN werden noch mehr als 50.000 weitere vermisst. Und nun weitere Meldungen in Kürze. Bei der Lufthansa drohen Flugstreichungen. Nach Spiegelinfos hat Lufthansa-Chef Spohr seine Belegschaft wegen der weltweiten Kerosinknappheit auf harte Notfallpläne eingestimmt. Im Ernstfall müssen ab Juli, vielleicht aber auch erst im Winter, bis zu 40 Maschinen am Boden bleiben. Nach dem Gifttod einer Hamburger Familie im Türkei-Urlaub müssen mehrere Angeklagte lange hinter Gitter. Unter anderem wurden die Hotelbesitzer zu gut 13 und der Inhaber der Schädlingsbekämpfungsfirma zu 18 Jahren Haft verurteilt. Die vierköpfige Familie starb letzten November an einer Vergiftung mit Insektiziden in einem Istanbuler Hotel. Ein Böschungsbrand hat am Nachmittag am Stuttgarter Hauptbahnhof ein extremes Chaos im Zugverkehr verursacht. Wegen gesperrter Gleise wurde das gesamte innerstädtische S-Bahn-Netz massiv gestört. Inzwischen sind alle Strecken wieder freigegeben. Zunächst war man von einem Kabelbrand ausgegangen. Bei der WM richtet sich der Blick fürs deutsche Team nach der Pleite gegen Ecuador schon aufs nächste Spiel. Wegen des komplizierten Vergleichs der Gruppendritten kommen fürs Sechzehntelfinale am Montag jetzt noch 3 Gegner in Frage. Schottland, Paraguay und Schweden.
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8: Das Wetter für uns in Baden-Württemberg, ihr habt es gehört, ist natürlich auch bei uns heiß, heiß, heiß. Eine warme Nacht liegt vor uns bei kühlstenfalls. Ja, aber das Wort gibt's gar nicht, oder? Klingt aber schick. 25 bis 20 Grad. Morgen wird dann an vielen Stellen, auch bei uns hier im Land, die 40-Grad-Marke geknackt. Stellenweise könnten es ja sogar 42 werden in der Kurpfalz. Gewittern wird's morgen Abend, aber wohl nur ganz vereinzelt in den Bergen. Erst so ab Sonntagmittag sind dann verbreitet Gewitter angesagt. Und bei der Schwüle, das könnt ihr euch denken, wird das sicherlich zum Teil auch unwetterartig abgehen. 19 Uhr und 3 Minuten, die neue 107.7 Verkehrsservice. Achtung Autofahrer, auf der A6 Heilbronn Richtung Mannheim, zwischen Sinsheim und Wiesloch-Rauenberg, ungesicherte Unfallstelle, linke Spur, gibt schon 2 Kilometer Rückstau, das wird wahrscheinlich schnell mehr. Achtung bitte auch noch auf der A8 Karlsruhe Richtung Stuttgart, zwischen Heimsheim und Rutesheim, da hat ja ein Fahrzeug gebrannt, das ist wahrscheinlich mittlerweile gelöscht, aber auch da stockt's dann noch so ein bisschen, auch in der Dauerbaustelle auf der A8 bei Pforzheim noch etwas, aber das löst sich langsam auf. Habt ihr doch noch was gesehen? Eure Staus, eure Blitzer? Immer her damit, kostenlos 0800 24 7 107 7.
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8: Immerhin gibt's keine Körperstelle heute, an der wir nicht schwitzen, oder? Ich hoffe, ihr kommt irgendwie wohlgekühlt ins Wochenende. Ich bin Christian Krack und hier sind Kiss für euch. I was made for loving you.
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Besser Rock und Pop bei der 977 um 6 Minuten vor 7:30. Ja, und von den wahrscheinlich größten Rockstars Irland,

0: wir zu dem größten österreichischen Popstar überhaupt. Ist ja 1998 leider viel zu jung ums Leben gekommen mit 40. Ja, Alkohol und Drogen am Steuer. Das war jetzt keine so gute Idee. Falco, meine ich, ja. Was für ein genialer Typ. Ich habe ihn als Kind wirklich verehrt. Ich fand ihn sau cool. Er hat damals sogar Werbung für so eine Gelmarke gemacht. Da habe ich mir das Gel gekauft, das Haargel, um irgendwie so cool zu sein wie Falco. Ja, und wie hat denn Falco selbst so als Kind in den 60er Jahren seine Liebe zur Musik entwickelt? Schuld war, wie soll ich sagen, ein Plattenspieler.
1: Meine Großmutter kaufte mir einen Plattenspieler und dort begann auch meine Abneigung gegenüber der deutschen Schnulzenschlagermusik. Diese Platten verschwanden sehr bald und wurden gegen die Beatles und die Bee Gees und die Beach Boys und so, weil ich also eben als einziger unter den Freunden einen Plattenspieler haben durfte und die kamen dann immer und da wurde dann immer losgerockt, so mit 8-9 Jahren.
0: Na, mit 8-9, ne, hat einer früh angefangen und wer hätte es gedacht, dass er dann, ja gut, 20 Jahre später in den 80ern wirkliche Welterfolge gefeiert hat. Denn dieser Song hier, der jetzt kommt, ist der einzige deutschsprachige Song bis heute, der jemals in den USA auf Platz 1 der Billboard-Charts war. Ja, hier ist Falco. Hier ist Rock Me Amadeus.

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8: Das Wetter für uns in Baden-Württemberg. Aktuell sind es in Remseck immer noch 35, in Waiblingen 35, Pforzheim 35 Grad. Wahnsinn. Ja, nachts wird es natürlich warm bleiben. Gerade in den Städten um die 25 Grad, auf dem Land vielleicht mal 20 Grad. Morgen wird dann vielerorts die 40-Grad-Marke geknackt. Gewittern wird es aber morgen wohl nur selten, wahrscheinlich oft nur in den Bergen. Erst im Lauf des Sonntags werden wir ein bisschen abgekühlt von Hitzegewittern. Die können allerdings stellenweise unwetterartig ausfallen. Für Montag sind weitere Gewitter angesagt, aber dann fällt das Thermometer endlich mal wieder unter 30 Grad. Genau 7:30, die neue 107.7 Verkehrsservice. Achtung Autofahrer, auf der A6 Heilbronn Richtung Mannheim zwischen Sinsheim und Wiesloch-Rauenberg immer noch die Unfallstelle, linke Spur. Achtung auf der A8 Karlsruhe Richtung Stuttgart zwischen Heimsheim und Rutesheim, da hat ja ein Fahrzeug gebrannt. Achtung auf der 81 Singen Richtung Stuttgart zwischen Böblingen-Sindelfingen und Sindelfingen-Ost, jetzt eine ungesicherte Unfallstelle, rechte Spur. Achtung außerdem auf der 81 Stuttgart Richtung Heilbronn zwischen Engelbergtunnel und Feuerbach, ungesicherte Unfallstelle. Auf der Standspur. Habt ihr noch was gesehen? Eure Staus, eure Blitzer, immer kostenlos 0800 24 7 107 7. Wo es denn geht, eine gute Fahrt.
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8: Wir spielen für euch die meisten 80er, die meisten 90er, die meiste Musik. Ich bin Christian Krack. Ich wünsche euch ein schönes Wochenende. Jetzt geht's in die 80er zu Corey Hart. Das ist Sunglasses at Night.
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Nirvana, bester Rock und Pop bei der 977 am Freitagabend. Und jetzt der perfekte Titel für alle, die jetzt unaufhörlich ins Wochenende wollen. Hier sind Starship aus den 80ern. Nichts kann uns aufhalten. 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
6: Beste Nachricht ist sicherlich die Wettervorhersage für Montag. Da wird es endlich wieder frischer. Aber es passiert natürlich noch mehr in der Welt. Zum Wetter kommen wir gleich. Es ist Freitagabend, 20 Uhr.
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6: Mit Cornelius Dräger.
7: Schönen guten Abend. 41,3 Grad. Mit dieser Temperatur hat Deutschland den heißesten Tag aller Zeiten erlebt. Der Deutsche Wetterdienst hat den Spitzenwert in Saarbrücken gemessen. Fabian Hoffmann berichtet.
8: Der bisherige Spitzenwert ist aus dem Jahr 2019. Damals wurden in Duisburg 41,2 Grad gemessen und das Ende Juli. Der neue Rekord könnte nur von kurzer Dauer sein. Jetzt am Wochenende rechnet der Wetterdienst damit, dass lokal auch 42 Grad möglich sind und warnt im ganzen Land vor teils extremer Hitze. Ähnlich sieht es bei unseren europäischen Nachbarn aus. Auch in Teilen Großbritanniens gilt Alarmstufe Rot. In Paris wurde fürs Wochenende sogar der Ausschank von Alkohol verboten, um das Gesundheitssystem nicht unnötig zu belasten.
7: Bei der Lufthansa drohen Flugstreichungen. Hintergrund ist die weltweite Kerosinknappheit, die wohl problematischer ist als zunächst gedacht. Nach Spiegelinfos hat Lufthansa-Konzernchef Spohr seine Belegschaft intern auf harte Notfallpläne eingestimmt. An immer mehr Flughäfen droht demnach Kerosinknappheit. Zwei Krisenpakete hat der Vorstand vorbereitet. Im Ernstfall müssen ab Juli, vielleicht aber auch erst im Winter, bis zu 40 Maschinen am Boden bleiben. Zuerst die ältesten Spritschlucker. Und nun weitere Meldungen in Kürze. In Venezuela werden nach dem schweren Doppelerdbeben über 50.000 Menschen vermisst. Rund 600 wurden bereits tot geborgen. Retter suchen mit schwerem Gerät und bloßen Händen weiter nach Überlebenden. Nach der Katastrophe am Mittwoch wird es so langsam ein Rennen gegen die Zeit. Die nächste Verspätung bei der Deutschen Bahn ist jetzt offiziell. Stuttgart 21 verzögert sich um weitere 5 Jahre. Der Tiefbahnhof soll erst 2031 öffnen. Letzte Arbeiten im Großraum Stuttgart werden erst 2033 fertig. Auch die Kosten steigen um weitere 3 Milliarden Euro. Langsam aber sicher füllt sich bei der Fußball-WM der Spielplan für die erste K.O.-Runde. 4 von 16 Partien sind komplett. Zum Auftakt spielt übermorgen Südafrika gegen Kanada. Für das Spiel der Deutschen am Montag sind jetzt nur noch 3 Gegner möglich. Schottland, Paraguay und Schweden.
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6: Das Wetter für uns in Baden-Württemberg bleibt abends und nachts überwiegend klar. Eine warme Nacht liegt vor uns bei 25 bis 20 Grad. Morgen wird dann vielerorts im Land die 40-Grad-Marke geknackt. Gewitter sind aber wohl die Ausnahme, wohl eher nur in den Bergen. Ab Sonntagmittag steigt dann überall im Land das Gewitterrisiko. Stellenweise sind auch unwetterartige Gewitter möglich. Und am Ende der Geschichte am Montag, wobei der bleibt auch noch ein bisschen gewitterig, da kühlen wir dann wieder ab und das Thermometer da fällt mal wieder unter 30 Grad. Kurz nach 8, die neue 107.7 Verkehrsservice. Achtung Autofahrer, noch auf der A6 Heilbronn Richtung Mannheim. Zwischen Sinsheim und Wiesloch-Rauenberg. Unfallstelle, linke Spur. Achtung auf der A8 Karlsruhe Richtung Stuttgart. Zwischen Heimsheim und Rutesheim. Da hat ein Fahrzeug gebrannt. Das muss da offenbar immer noch abtransportiert werden. Achtung bitte auf der 81 Singen Richtung Stuttgart. Zwischen Böblingen-Sindelfingen und Sindelfingen-Ost. Unfallstelle, rechte Spur. Achtung außerdem auf der 81 Stuttgart Richtung Heilbronn. Zwischen Engelbergtunnel und Feuerbach. Ungesicherte Unfallstelle auf der Standspur. Eure Staus, eure Blitzer. Immer kostenlos 0800 24 700 77. Ich bin Christian Krack. Ich wünsche euch eine gute Fahrt ins Wochenende.
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1: Im Studio Cornelius Dreger. Schönen guten Abend. Deutschland hat einen neuen Hitzerekord. An einer Messstation in Saarbrücken hat der Deutsche Wetterdienst vorläufig 41,3 Grad gemessen. So heiß war es noch nie seit Beginn der Aufzeichnungen. Rekorde sind auch schon in Frankreich und Großbritannien gefallen. In Paris wurde fürs Wochenende sogar der Ausschank von Alkohol verboten, um das Gesundheitssystem nicht unnötig zu belasten. In London gab es wegen der Hitze einen historischen Rekord an Notfalleinsätzen. Es wird zum Rennen gegen die Zeit. Retter in Venezuela suchen fieberhaft weiter nach Überlebenden des schweren Doppelerdbebens. Über 50.000 Menschen werden noch vermisst, über 900 wurden tot geborgen. Mittlerweile sind erste Helfer aus dem Ausland in der Region um die Hauptstadt Caracas angekommen. Auch die Bundeswehr bringt Einsatzkräfte und Hilfsgüter nach Venezuela. Verteidigungsminister Boris Pistorius sagte:
2: Wir wollen sicherstellen, dass Material, Personal auch vom THW so schnell wie möglich vor Ort ist. Es geht darum, Menschen zu helfen, die in größter Not sind, und Menschen zu retten, die noch nicht gefunden wurden.
1: Und nun weitere Meldungen in Kürze. Bei der Lufthansa drohen Flugstreichungen. Nach Spiegel-Infos hat Lufthansa-Chef Spohr seine Belegschaft wegen der weltweiten Kerosinknappheit auf harte Notfallpläne eingestimmt. Im Ernstfall müssen ab Juli, vielleicht aber auch erst im Winter, bis zu 40 Maschinen am Boden bleiben. Nach dem Gifttod einer Hamburger Familie im Türkei-Urlaub müssen mehrere Angeklagte lange hinter Gitter. Unter anderem wurden die Hotelbesitzer zu gut 13 und der Inhaber der Schädlingsbekämpfungsfirma zu 18 Jahren Haft verurteilt. Die vierköpfige Familie starb letzten November an einer Vergiftung mit Insektiziden in einem Istanbuler Hotel. Bei der WM richtet sich der Blick fürs deutsche Team nach der Pleite gegen Ecuador schon aufs nächste Spiel. Wegen des komplizierten Vergleichs der Gruppendritten kommen fürs 16. Finale am Montag jetzt noch drei Gegner in Frage: Schottland, Paraguay und Schweden.
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0: 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Kennst du? Die Geschichte hinter diesem Song? Es ist Anfang der 80er Jahre. David Page sitzt zu Hause auf der Couch. Im Fernsehen läuft eine Dokumentation über hungernde, sterbende Menschen in Afrika. Diese Bilder lassen ihn nicht mehr los. Er muss etwas tun. Page setzt sich an sein Keyboard und beginnt, einen Song zu schreiben. Gesegnet sei die Regenzeit hier unten in Afrika. Es wird schon einige Zeit dauern, um all das zu tun, was wir bisher nicht konnten. Toto-Gitarrist Steve Lukather glaubt nicht an den Erfolg des Songs. Wenn die Nummer ein Hit wird, sagt er, renne ich nackt den Hollywood Boulevard herunter. Seinen Wetteinsatz hat er bis heute noch nicht eingelöst. Toto, Africa.
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1: Im Studio Lisa Schwarzkopf. Schönen guten Abend. So heiß ist es in Deutschland noch nie gewesen. Der Allzeit-Hitzerekord wurde geknackt. In Saarbrücken hat der Deutsche Wetterdienst 41,3 Grad gemessen. Der bisherige Spitzenwert war aus dem Jahr 2019 mit 41,2 Grad. Den ganzen Tag über hatte der DWD im ganzen Land vor teils extremer Hitze gewarnt. Und die sorgt unter anderem auch auf den Autobahnen für Probleme. Auf mehreren Strecken ist die Fahrbahn aufgebrochen. Solche Blow-ups können sehr gefährlich werden. Der Attentäter vom Magdeburger Weihnachtsmarkt muss lebenslang hinter Gitter. Das hat das Magdeburger Landgericht entschieden. Die Richter stellten auch die besondere Schwere der Schuld fest, Silas Quering.
2: Ja, das wird wichtig, wenn es darum geht, wann der heute 51-jährige Verurteilte zum ersten Mal beantragen kann, aus der normalen Haft entlassen zu werden. Nach 15 Jahren wird das dann noch nichts. Außerdem hat das Gericht angeordnet, nochmal zu prüfen, ob der Mann anschließend in die Sicherungsverwahrung gehen soll. Nebenkläger und viele Angehörige hatten gehofft, dass die von vornherein verhängt wird. Bei der Todesfahrt wurden vor 1,5 Jahren 6 Menschen getötet, mehr als 300 verletzt.
1: Und nun weitere Meldungen in Kürze. In Deutschland soll es bei der Sanierung von Straßen, Brücken und Schienen schneller gehen. Ein entsprechendes Gesetz hat der Bundestag jetzt verabschiedet. Es soll Planungen und Genehmigungen beschleunigen, vor allem bei Verkehrs- und Energieprojekten. Umweltverbände befürchten Einbußen beim Naturschutz. In Venezuela werden nach dem schweren Doppelerdbeben über 50.000 Menschen vermisst. Über 900 wurden bereits tot geborgen. Retter suchen mit schwerem Gerät und bloßen Händen weiter nach Überlebenden. Nach der Katastrophe am Mittwoch wird es so langsam ein Rennen gegen die Zeit. Langsam aber sicher füllt sich bei der Fußball-WM der Spielplan für die erste K.O.-Runde. 4 von 16 Partien sind komplett. Zum Auftakt spielt übermorgen Südafrika gegen Kanada. Für das Spiel der Deutschen am Montag sind jetzt nur noch 3 Gegner möglich: Schottland, Paraguay und Schweden.
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0: 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Kennst du die Geschichte hinter diesem Song? Es ist Mitte der 70er Jahre. Für den 20-jährigen Marian Gold sind die Zeiten hart. Die Bundeswehr hat ihn rausgeschmissen und zeitweise lebt er in Berlin auf der Straße. Sein großer Traum, irgendwann mal wie David Bowie Musik zu machen. Let's dance! Er experimentiert und schreibt seine ersten eigenen Songs. Winter City Side, crystal bits of snowflakes all around my head and in the wind. Einige Jahre später, Marian Gold bekommt mit Alphaville einen Plattenvertrag. Big in Japan hat er schon fast vergessen. Diesen Song will er nicht auf dem ersten Album haben. Doch seine Bandkollegen sind anderer Meinung und überreden Marian. Heute, 40 Jahre später, gehört Big in Japan zu bestem Rock und Pop.
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Kennst du die Geschichte hinter diesem Song? London, Ende der 80er Jahre. Die Ehe von Brian May liegt in Trümmern. Er ist nicht mehr glücklich und zudem hat er eine Affäre. Anita Dobson heißt seine Geliebte. Sie ist TV-Star und bekannt für ihre selbstbewusste und bestimmte Art. Immer wieder sagt sie, ich weiß, was ich will und das bekomme ich auch.

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Kennst du? Die Geschichte hinter diesem Song? Es ist 1979 in Großbritannien. Sänger Roger Waters ist gerade mit seiner Band Pink Floyd auf Tour. Auf einer langen Busfahrt erinnert er sich an seine Schulzeit zurück. Wie alles damals streng nach Regeln lief und die Lehrer die Schüler lieber klein hielten, als ihnen etwas beizubringen. Er denkt sich, es ist Zeit, an diesem System etwas zu verändern und nutzt die Busfahrt, um an einem neuen Song zu schreiben. Wenige Wochen später stehen 23 Chorschüler der Islington Green School im Studio und verpassen Roger Waters' Protestsong die notwendige Tiefe. 45 Jahre später gilt Another Brick in the Wall auf der ganzen Welt als eine Hymne der Rebellion und ist fester Teil von bestem Rock und Pop.

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